0: 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Natürlich Holz.
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2: Nach Unfall im Bozen mit kleinem Mädchen weitere Ermittlungen. Region Gabriele Morandel tritt als Generalsekretärin zurück. Und heute zunächst Hochnebel, später lockert's auf. Ich bin Marlies Winkler, guten Morgen.
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2: In Bozen laufen nach dem tödlichen Unfall mit dem kleinen Mädchen weitere Ermittlungen. Die Polizei hat den Kleintransporter samt Inhalt sequestriert. Nach dem Unfall haben die Polizisten vor Ort schon erste Tests mit dem Fahrzeug gemacht. Dabei soll herausgekommen sein, dass der Kleinlaster im Rückwärtsgang nicht gepiept hat, was bei solchen Transportern sonst ja üblich ist. Die Polizei überprüft zudem noch alle Aufnahmen der Videokameras der Umgebung. Auf einigen ist der Unfall nur zum Teil zu sehen. An der Unfallstelle vor dem Walterpark haben einige Kerzen und Blumen niedergelegt für das Mädchen. Es ist gestern Vormittag vom Kleinlaster angefahren und tödlich verletzt worden. Gabriele Morandel tritt von ihrem Posten als Generalsekretärin in der Region zurück. Morandel ist ja gleichzeitig die Vorsitzende der sozialen Mitte in der SVP. Der Grund für ihren Rücktritt, sowohl Landeshauptmann Kompatscher als auch sein Stellvertreter Galadeo haben hier eine Unvereinbarkeit gesehen zwischen der politischen und beruflichen Funktion von Gabriele Morandel. Nach dem Preisdeckel für Benzin und Diesel setzt die Firma Eni jetzt noch einmal nach. Sie verspricht ihren Kunden einen Rabatt von 100 Euro pro Jahr, sowohl auf die Strom- als auch auf die Gasrechnung. Italienweit betrifft das 9 Millionen Menschen. Bei uns in Südtirol beziehen nur wenige ihren Strom bei Eni. Kritik an diesem Rabatt kommt von mehreren Mitbewerbern. Die Firmen Enel und A2A sagen, ihre eigenen Angebote seien trotzdem noch günstiger. So viel würden die Eni-Kunden also gar nicht sparen. Bei teils gewaltsamen Schülerprotesten in Frankreich sind 440 Menschen festgenommen worden, vor allem Minderjährige. Außerdem wurden 31 Menschen verletzt. Schon letzte Woche hatten die Proteste in Paris begonnen und sich dann auf andere Landesteile ausgeweitet. Gestern waren über 300 Schulen betroffen, 45 waren blockiert. Die Schüler protestieren gegen den schlechten Zustand der Schulgebäude, zu wenig Lehrpersonen und mangelhafte psychosoziale Betreuung. Alle, die heute vorhaben, mit dem Bus zu fahren, müssen mit Ausfällen rechnen. Seit Mitternacht streikt das Personal der Sassa-Busse. Der Streik dauert 24 Stunden lang. Betroffen sind alle Sassa-Linien und zwar in Bozen und Umgebung, Sarntal, Meran und Umgebung, Passaiertal und im Unterland. Die Fahrten jetzt in der Früh bis um 9 Uhr und später zwischen 12 und 15 Uhr werden aber garantiert. Und alle Linien, die starten, fahren auch bis zur Endstation.
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2: Auch heute starten wir mit Hochnebel in den Tag. Die halten sich den Vormittag über, dann lockert es langsam auf und am Nachmittag kommt dann bei einigen von uns wieder die Sonne zum Vorschein. Die Temperaturen bleiben heute überdurchschnittlich warm für die Jahreszeit mit Höchstwerten von 23 bis 26 Grad. Jetzt in der Früh messen wir 14 Grad in Franzensfeste, 15 in Naturns, in Welschnofen 11, 12 in Doblach und 10 Grad in Wolkenstein.
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1: Am Mikrofon Albert Dejako, Ihr Mr. Morning. Jetzt ist 6:30. Schönen guten Tag und hier sind die ersten Schlagzeilen.
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3: Guten Morgen, ich bin Marlies Winkler. In der Bozner Garibaldi-Straße liegen heute Kerzen und Blumen an der Unfallstelle nach dem Tod der kleinen Jamila, die gestern vor dem Walterpark von einem Kleinlaster angefahren und tödlich verletzt worden ist. Die Polizei ermittelt in der Zwischenzeit weiter, sie hat den Kleinlaster sequestriert. Gabriele Morandell tritt auf Wunsch von Landeshauptmann Kombatscher als Generalsekretärin der Region zurück. Grund dafür sei die Unvereinbarkeit zwischen ihrer beruflichen und politischen Funktion. Sie ist ja auch Chefin der sozialen Miete in der SVP. Eni legt noch einen drauf. Nach dem Preisdeckel für Benzin und Diesel soll auch Strom und Gas weniger kosten. Kunden sollen pro Jahr 100 Euro Rabatt bekommen. Italienweit betrifft das 9 Millionen Menschen, bei uns in Südtirol nur wenige. In Frankreich sind bei teils gewaltsamen Schülerprotesten 440 Menschen festgenommen worden. Außerdem wurden 31 junge Menschen verletzt. Die Schüler protestieren gegen den schlechten Zustand der Schulgebäude, zu wenige Lehrpersonen und mangelhafte psychosoziale Betreuung. Heute kann es bei den Bussen zu Ausfällen kommen. Das Personal der Sassa streikt. Mindestdienste sind jetzt in der Früh bis 9 garantiert und später von 12 bis 15 Uhr. Der Streik dauert 24 Stunden lang bis heute um Mitternacht.
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1: Heute bleibt es im Alpenraum unter Hochdruckeinfluss freundlich und überdurchschnittlich warm. In vielen Tälern startet der Tag mit Hochnebel, der sich dann am Vormittag auflöst. Danach scheint verbreitet die Sonne bei Höchstwerten zwischen 23 und 26 Grad. Aktuell messen wir in Brunnig 14 Grad, in Lienz 15, in Brixen aktuell 16 Grad, in Bozen 17, in Meran messen wir aktuell ebenso 17 Grad, in Bretau im Arental 11 Grad, in Toblach 12 Grad.
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1: Ein kurzer Blick auf die Straßen um 6:30. Im Moment kommt ihr im ganzen Land ohne größeren Störungen voran. Und schon mal ein Hinweis für alle, die heute Abend durchs Pustertal unterwegs sind. Auf der Pustertaler Staatsstraße wird der Tunnel bei Mühlbach ab 20 Uhr wegen Arbeiten gesperrt. Die Sperre dauert bis morgen früh 6 Uhr. Die Umleitung führt direkt durch Mühlbach.
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1: 3 Minuten nach 6:30. Schön, dass ihr diesen Tag mit uns beginnt.

Musik aus der Holiday Hits Parade. Mr. C, Sometimes I Love You. Heute übrigens gibt es eine weitere Ausgabe ab 16 Uhr. Die 30 Top Hits von Radio Holiday. Und da ist auch dieser Mann wieder mit am Start aus Deutschland. Und heute ist schon der 30. September, aber wir können den September nicht festhalten, nur ein Oktoberfest halten. Ja? Apropos Oktoberfest, das läuft noch bis Sonntag, 4. Oktober. Es bleiben also noch 5 Wiesentage inklusive heute. Insgesamt dauert die Wiesen heuer 16 Tage. Warum heißt das Oktoberfest eigentlich Oktoberfest, wenn es größtenteils im September stattfindet? Ja, früher lag es tatsächlich stärker im Oktober. Seit 1870 so rum beginnt man früher unter anderem wegen des besseren Wetters und der längeren Tage. Also quasi Oktoberfest mit September-Upgrade.

Jolene im Frühstücksradio. Und in Asien war er damals schon ein Riesenstar. Bei uns hat er erst mit diesem Song hier für Aufsehen gesorgt. Und zwar Psy, der damals dem Internet bewiesen hat, man muss kein Wort verstehen, um 3 Wochen lang mitzutanzen.

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1: Heute auf den Tag 14 Jahre Gangnam Style. Ja, und irgendwo reitet gerade noch jemand auf dem Bürostuhl durch den Flur.
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2: Morandell tritt als Generalsekretärin der Region zurück. Weitere Ermittlungen nach Unfall mit kleinem Mädchen in Bozen. Und heute gibt's zuerst Hochnebel, später lockert's auf. Ich bin Marlies Winkler, guten Morgen.
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2: Die Generalsekretärin der Region, Gabriele Morandell, räumt ihren Posten. Das Amt sollte eigentlich ein unpolitisches sein. Manche sehen aber eine Unvereinbarkeit mit ihrer anderen Funktion. Florian Scheringer.
3: Ja, Morandell ist nämlich nicht nur Generalsekretärin der Region, sondern gleichzeitig die Vorsitzende der sozialen Mitte in der SVP, eine politische Funktion. In dieser Rolle hat Morandell in letzter Zeit immer wieder die Landesregierung kritisiert. Vor allem den italienischen Koalitionspartner Fratelli d'Italia, aber auch ihre eigene Partei, die SVP. Und diese Doppelfunktion passt für einige nicht zusammen. Landeshauptmann Kompatscher und sein Stellvertreter Galateo sehen eine Unvereinbarkeit. Den Posten als Generalsekretärin der Region gibt Gabriele Morandell jetzt auf. Wer das Amt von ihr übernimmt, das weiß man noch nicht.
2: In Bozen laufen die Ermittlungen weiter nach dem tödlichen Unfall mit der kleinen Jamila. Die Polizei überprüft nun alle Aufnahmen der Videokameras der Umgebung. Zudem hat die Polizei den Kleintransporter samt Inhalt sequestriert. Gestern gab es vor Ort schon erste Tests mit dem Fahrzeug. Dabei soll herausgekommen sein, dass der Kleinlaster im Rückwärtsgang nicht gepiept hat, was bei solchen Transportern sonst ja üblich ist. Der Kleinlaster hat das Mädchen gestern Vormittag angefahren, als es mit seiner Mutter vor dem Walter Park auf den Bus gewartet hat. Das Mädchen stammt aus einer Familie aus Bangladesch und wäre im Dezember 4 Jahre alt geworden. An der Unfallstelle vor dem Walter Park haben einige Kerzen und Blumen niedergelegt. Die Firma Eni legt noch einmal nach. Nach dem Preisdeckel für Benzin und Diesel soll nun auch Strom und Gas weniger kosten. Eni verspricht seinen Kunden einen Rabatt von 100 Euro pro Jahr. Italienweit betrifft das 9 Millionen Menschen. Bei uns in Südtirol beziehen nur wenige ihren Strom bei Eni. Kritik an diesem Rabatt kommt von mehreren Mitbewerbern. Die Firma Enel und A2A sagen, ihre eigenen Angebote seien trotzdem noch günstiger. So viel würden die Eni-Kunden also gar nicht sparen. In Frankreich gehen in diesen Tagen hunderte Schülerinnen und Schüler auf die Straße. Sie sind unzufrieden mit dem Zustand der Schulgebäude. Außerdem gebe es zu wenig Lehrpersonen und die psychosoziale Betreuung sei mangelhaft. Die Proteste sind teilweise ausgeartet, waren gewaltsam. 440 Menschen, vor allem Minderjährige, wurden festgenommen. Außerdem sind 31 Menschen verletzt worden. Schon letzte Woche hatten die Proteste in Paris begonnen und sich dann auf andere Landesteile ausgeweitet. Bei den Bussen in Südtirol kann es heute zu Ausfällen kommen. Das Personal der Sasa streikt und zwar bis heute um Mitternacht. Betroffen sind alle Sasa-Linien und zwar in Bozen und Umgebung, Sarntal, Meran und Umgebung, Passaiertal und im Unterland. Die Fahrten jetzt in der Früh bis um 9 Uhr und später zwischen 12 und 15 Uhr werden aber garantiert und alle Linien, die starten, fahren auch bis zur Endstation. Ja, und Hochnebel halten sich auch heute über Südtirol, wo die Sonne die besten Chancen hat. Hören Sie gleich.
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2: Heute starten wir wieder mit Hochnebel in den Tag. Die Chancen, dass später die Sonne durchkommt, stehen 50-50. Im Finchgau und im Bustertal tut sich die Sonne etwas leichter durchzukommen, aber im Etschtal, da könnte es heute auch wieder bewölkt bleiben. Dazu wird es aber noch einmal spätsommerlich warm, bei Höchstwerten von 23 bis 26 Grad. Jetzt in der Früh messen wir bei Ihnen in Algund 17 Grad, 14 Grad am Ritten, 12 im Flersch und in Terenten 13 Grad.
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11: Guten Morgen, wünscht Deborah Gardner aus der Landesverkehrsmeldezentrale. Brenner Stadtstraße. Bei Steg gilt eine Einbahnregelung von 9 bis 16.30 Uhr wegen der Aufstellung neuer Steinschlagnetze. Und bei Klausen gilt eine Einbahnregelung von 8 bis 17 Uhr wegen Arbeiten. Die Landesstraße Pfunders bei Niederfintel ist von 8.15 Uhr bis 11.15 Uhr wegen Montage eines Baukranes gesperrt. Die Umleitung ist ausgeschildert. Die Landesstraße Elm bei Elm ist von 7 bis 17 Uhr wegen Asphaltierungsarbeiten gesperrt. Wegen eines 24-stündigen Streiks kann es bei den Bussen der SASA zu Ausfällen und Verspätungen kommen. Die Mindestdienste von 6 bis 9 Uhr und von 12 bis 15 Uhr sind gewährleistet. Allen unterwegs eine gute und sichere Fahrt.
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14: Am Mikrofon euer Mr. Morning Albert. Der Kurs ist kurz vor sieben, drei Minuten fehlen dazu.

von Malik Harris ist eine echte Hymne auf die Kindheit und die Sehnsucht nach den Tagen, an denen man sich keine Sorgen um die Zukunft machen musste. Malik verarbeitet darin diesen Kontrast. Auf der einen Seite der stressige, oft erdrückende Alltag als Erwachsener, auf der anderen Seite der Wunsch, einfach wieder das unbeschwerte Kind von früher zu sein. Musikalisch startet der Song mit einer Mischung aus sanften Gitarren- und Klavierklängen, baut dann aber schnell durch treibende Afrobeats eine extrem gute Energie auf.

0: Diesen Hit des Tages von Malik Harris, Easy, hören wir das nächste Mal kurz nach 10.
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0: 7 nach 7.

Der Klimamonat der Stadtgemeinde Bruneck geht zu Ende. Den Abschluss bildet morgen die Pflanztauschbörse in der Stadtbibliothek.

Guten Morgen an all jene, die erst jetzt nach Hause kommen von der Arbeit oder vielleicht gerade zur Arbeit starten. Und genau heute, vor 35 Jahren, hat Tina Turner der Welt bewiesen, was wir eigentlich schon längst wussten. Sie ist einfach die Beste. Am 30. September 1991 erschien ihr Greatest-Hits-Album Simply the Best und der Titelsong ist bis heute einer jener Songs, bei dem man das Radio einfach lauter drehen muss. Ob beim Autofahren durchs Land oder beim Morgenkaffee, Simply the Best geht immer. Hier kommt sie, die Queen of

0: Tina Turner. Und ja, es gibt Meldungen vom HC Pustertal bzw. von den Bozner Foxes. Die spielen nämlich heute, und apropos Hockey, beim Eishockey gibt es ja am Freitag die Holiday Hockey Night in der Interkebel Arena. 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

0: Hey, Mommy.
1: Rag & Bone Man, und seit heute genau 10 Jahre gibt es diesen Song Human, der Song, der uns alle daran erinnert, dass niemand perfekt ist.
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1: 7.30 Uhr, halb 8.
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3: Guten Morgen, ich bin Marlies Winkler. Vor dem Walter Park in Bozen liegen heute Kerzen und Blumen an der Unfallstelle nach dem Tod der kleinen Jamila, die gestern von einem Kleinlaster angefahren und tödlich verletzt worden ist. Die Polizei ermittelt in der Zwischenzeit weiter, sie hat den Kleinlaster sequestriert. Gabriele Morandell tritt auf Wunsch von Landeshauptmann Kombatscher als Generalsekretärin der Region zurück. Grund dafür sei die Unvereinbarkeit zwischen ihrer beruflichen und politischen Funktion. Sie ist ja auch Vorsitzende der sozialen Mitte in der SVP. US-Präsident Trump ist weiterhin gegen eine politische Kontrolle von KI. Und das, obwohl Experten sagen, dass KI die Menschheit bedrohen könnte. Trump findet, die Firmen sollten sich einfach selbst kontrollieren. Nicht nur Benzin und Diesel, sondern auch Strom und Gas sollen bei der Firma Eni weniger kosten. Kunden sollen pro Jahr 100 Euro Rabatt bekommen. Italienweit betrifft das 9 Millionen Menschen, bei uns in Südtirol nur wenige. Heute kann es bei den Bussen zu Ausfällen kommen, das Personal der Sasa streikt. Mindestdienste sind jetzt in der Früh bis um 9 garantiert und später von 12 bis 15 Uhr. Der Streik dauert 24 Stunden lang bis heute um Mitternacht.
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5: Einen schönen guten Morgen beim Wetter. Hinter uns liegt nun fast wochenlang traumhaftes Herbstwetter. Und in der Tat geht heute damit der sonnenreichste September seit Messbeginn zu Ende. 80% der möglichen Sonnenscheindauer hat dieser Monat erreicht. Nun, jetzt zum Ende hin schwächelt er aber ein bisschen. Die tiefen Luftschichten sind feuchter geworden und deshalb liegt über vielen Tälern auch heute wieder Hochnebel. Der lockert langsam auf und macht dann der Sonne Platz. Die Höchstwerte heute 18 bis 25 Grad. Auch in den kommenden Tagen bleibt es sonnig, wenn auch nicht ganz ungetrübt. Ein Ende des stabilen Hochdruckwetters ist jedenfalls nicht in Sicht und damit auch kein flächendeckender Regen. Altweibersommer, also auch Anfang Oktober noch. Zum Abschluss der Blick auf die Temperaturen von 7 Uhr. Aufgrund des Hochnebels starten wir sehr mild in den Tag. In Bozen 17 Grad, in Auer 16, in Schlanders und Brixen 15, in Sterzing und Bruneck 13 Grad, in Doblach 12, am Brenner 11 und am Reischen 10 Grad, auf der Blose in 2500 Metern 4 Grad, Innsbruck und Lienz 13 und Trient meldet uns 15 Grad. Das war das Wetter mit Dieter Peterlin.
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1: Ein kurzer Blick auf die Straßen um 7:30. Im Moment kommt hier im ganzen Land ohne größere Störungen voran. Nur bei den Buslinien kann es heute zu Problemen kommen, denn es findet aktuell ein 24-stündiger Streik bei den Sasa-Buslinien statt. Betroffen sind alle Sasa-Linien, und zwar in Bozen und Umgebung, Sarntal, Meran und Umgebung, Passaiertal und im Unterland. Die Fahrten jetzt in der Früh bis 9 Uhr und später zwischen 12 und 15 Uhr werden aber garantiert. Und alle Linien, die starten, fahren auch bis zur Endstation.
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1: Schönen guten Morgen am Mittwoch. Wir schreiben den 30. September. Ich bin Alex Daritz.
2: Steinbock.
1: Achte so gut es geht auf die Grenzen anderer. Manch einer nimmt heute alles ganz genau.
2: Wassermann.
1: Zu viel Vertrauen kann auch mal schaden. Teile deine Pläne also nicht jedem mit.
2: Fische.
1: Man akzeptiert deinen Standpunkt, auch wenn man nicht in allen Punkten deiner Ansicht ist.
2: Widder.
1: Ein geeigneter Tag, viel Arbeit zu leisten oder sportlichen Aktivitäten nachzugehen.
2: Stier.
1: Keine Angst vor Tricks, kommt man dir jetzt entgegen, darfst du ein Angebot gern annehmen.
2: Zwillinge.
1: Teile deine Wünsche offen mit, man erwartet nicht, dass du dich unter Wert verkaufst.
2: Krebs.
1: Ärgere dich nicht, wenn du aufgehalten wirst, ein Austausch mit allen Beteiligten wird auch Vorteile haben.
2: Löwe.
1: Im Alleingang kommst du nicht weit, die Zusammenarbeit könnte mal wieder belebt werden.
2: Jungfrau.
1: Nimm etwas Rücksicht auf die anderen, dein Entgegenkommen baut die Freundschaft aus.
2: Waage.
1: Auch wenn es danach aussieht, als ob deine Pläne aufgehen, lass keine Frage offen.
2: Skorpion.
1: Jetzt gilt es, nicht unnötig Zeit zu verlieren, prüfe, welche Vorhaben du abschließen kannst.
2: Schütze.
1: Du brauchst nicht gleich an dir zu zweifeln, nur weil einmal nicht alles wie erwartet läuft. Soweit der Blick in die Sterne für den Mittwoch und dann übergebe ich das Mikro an Kollegin Judith Brucker.
3: Der 30. September, der abnehmende Mond ist im Stier. Warum haben manche Menschen eine kräftige und manche Menschen eine leise Stimme? Erfolgt eine Stimmveränderung im Laufe des Lebens, kann dies durch eine Nebennierenschwäche oder eine leichte Schilddrüsenentzündung hervorgerufen werden. Auch chronisches Sodbrennen, verursacht etwa durch den Konsum von Milchprodukten, welche die Schleimbildung fördern, kann häufig Ursache sein.
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4: 8:08.
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2: Gemeinnütziger Mietwohnbau, Landesrätin Meier zufrieden. Trauer in Bozen um kleine Jamila, weitere Ermittlungen. Und es gibt wieder Hochnebel, später lockert's auf. Ich bin Marlies Winkler, guten Morgen.
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2: Wohnbaulandesrätin Uli Meier ist zufrieden damit, wie es beim gemeinnützigen Mietwohnbau läuft. Bis Ende August konnten sich Interessierte dafür melden. Insgesamt haben sich 17 öffentliche und gemeinnützige Träger gemeldet. Wenn alle Anträge angenommen werden, könnten so 150 neue Mietwohnungen zur Verfügung stehen. Es handelt sich dabei nicht nur um Neubauten, sondern der Großteil der eingereichten Projekte wären Sanierungen. Der gemeinnützige Mietwohnbau ist Teil der Wohnreform von Uli Meier und sieht Mietwohnungen zu erschwinglicheren Preisen vor. Der Mietpreis muss dabei mindestens 5% unter dem Landesmietzins liegen. Heute liegen in Bozen Kerzen und Blumen vor dem Walterpark nach dem tödlichen Unfall mit der kleinen Jamila. Die Polizei ermittelt indes weiter. Sie überprüft nun alle Aufnahmen der Videokameras der Umgebung. Zudem hat die Polizei den Kleintransporter samt Inhalt sequestriert. Bei Tests vor Ort soll herausgekommen sein, dass der Kleinlaster im Rückwärtsgang nicht gebiepst hat, was bei solchen Transportern sonst ja üblich ist. Der Fahrer soll erst in ein paar Tagen vernommen werden. Er steht noch unter Schock. Er hat das Mädchen gestern Vormittag angefahren, als es mit seiner Mutter vor dem Walterpark auf den Bus gewartet hat. Das Mädchen stammt aus einer Familie aus Bangladesch und wäre im Dezember 4 Jahre alt geworden. In Polen sind 2 Flughäfen aus Sicherheitsgründen vorübergehend geschlossen worden. Grund dafür sind russische Angriffe auf die Ukraine nahe der Grenze zu Polen. Einer der beiden geschlossenen Flughäfen ist das Drehkreuz für Militärhilfe an die Ukraine. Polnisches Staatsgebiet wurde bei den Angriffen nicht getroffen. Das Land rechnet aber schon lange mit einem direkten russischen Angriff. Die Risiken und Gefahren von künstlicher Intelligenz beschäftigen uns weiter. Erst vor wenigen Wochen haben Chefs großer Tech-Firmen gewarnt, dass KI schon bald eine Gefahr für die Menschheit darstellen könnte. Trotz dieser Warnungen ist US-Präsident Trump weiter gegen eine Regulierung von KI. Die Unternehmen sollten sich selbst kontrollieren, sagte Trump bei einem Treffen mit Branchenvertretern. Tina Eck berichtet aus den USA.
3: Wer in diesem Rennen der Superintelligenz nicht ganz vorne mitmischt und gewinnt, wird abgehängt durch China. Womöglich. Daher soll die KI in den USA weiter vorangepeitscht werden. Die klugen Chefs der KI-Firmen würden schon aufpassen, dass dabei nichts in die Hose geht, da ist Trump zuversichtlich. Bei dem Treffen der Hightech-Spitzen im Weißen Haus wurden demnach robuste interne Kontrollen beschlossen. Die von Trump nun so benannte Superintelligenz birgt große Risiken, aber das Potenzial, so Trump, sei historisch einmalig.
2: Bozen will eine lebendigere Stadt werden. Dazu sollen vor allem Veranstaltungen beitragen. Allein heuer finden mehr als 160 Events in Bozen statt. Letztes Jahr waren es nur 70. Die Zahl der Genehmigungen hat sich mehr als verdoppelt. Bürgermeister Corarati sagt, dass man diesen Trend fortsetzen müsste, damit die Straßenplätze und Parks in Bozen belebt werden. Das stärke das Gemeinschaftsgefühl und auch die Sicherheit, sagt der Bürgermeister. Und auch heute gibt es wieder Hochnebel, wo die Sonne durchkommen könnte. Hören Sie gleich.
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3: Über Südtirol gibt es wieder Hochnebel, aber die Wolkendecke lichtet sich schon etwas. Etwa im Unterland, im Ulpental, da kommt die Sonne schon etwas durch und auch im restlichen Land sollen die Hochnebel jetzt am Vormittag auflockern und am Nachmittag soll verbreitet die Sonne scheinen. Bis zu 26 Grad bekommen wir heute wieder und wir sind schon gut dahin unterwegs. Es hat bereits 16 Grad in Gargazon, 14 in Neumarkt, 13 in Gossensass und 12 Grad messen wir in Doblach.
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4: Guten Morgen, wünscht Daniel Hofer aus der Landesverkehrsmeldezentrale. Rechnen Sie auf den Stadtzufahrten, vor allem auf jenen vom Bozen, vom Überetsch und von Leifers kommend, mit Verzögerungen und Wartezeiten im Berufsverkehr. Zu Verzögerungen wegen Arbeiten kommt es immer wieder auf der Passaira Staatsstraße bei Saldaus, auf der Jaufenbachstraße zwischen Kalch und dem Pass, auf der Staatsstraße Klausen-Pontives bei Klausen und auf der Gardertaler Staatsstraße bei Zwischenwasser. Wegen eines 24-stündigen Streiks kann es bei den Bussen der Sasa zu Ausfällen und Verspätungen kommen. Die Mindestdienste sind noch bis 9 und dann von 12 bis 15 Uhr gewährleistet. Gute und sichere Fahrt.
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7: Am Mikrofon euer Mr. Morning Albert Jakob. 5 Minuten oder 3 Minuten jetzt vor 8. Ich grüße das ganze Land und heute gibt es ja wieder Eishockey in Südtirol bzw. auswärts. Da sind die beiden Südtiroler Mannschaften HCB Südtirol und HC Pustertal auswärts unterwegs in Österreich. Bozen tritt beim Erzrivalen Salzburg an und Pustertal gastiert beim Meister Graz. Auch die Wölfe haben das erste Aufeinandertreffen gewonnen mit 4:2 und im Tor steht heute Colin Furlong, der sein erstes Pflichtspiel der Saison bestreitet. Apropos Eishockey, dranbleiben, denn bei uns gibt es in Kürze noch ein paar Tickets zur Holiday Hockey Night am Freitag.

Kurz nach acht ist es, 8:04 und heute ist der World School Milk Day, also die Schulmilch war ja für viele ein Highlight der großen Pausen in der früheren Schulzeit. Auch in Südtirol gibt es Schulmilch, das EU-Schulmilchprojekt, das am 18. April 2018 offiziell startete. Rund 7000 Kinder an 88 Grundschulstellen erhielten damals zweimal wöchentlich Bio-Frischmilch und einmal wöchentlich Joghurt oder Käse aus Südtirol. Das Schulmilchprogramm gibt es in Südtirol weiterhin. Ein aktueller Bericht sagt, an teilnehmenden Schulen werden Milchprodukte, Obst und Gemüse üblicherweise an rund 30 Tagen zwischen November und April verteilt. Dazu kommen Unterrichtseinheiten zur gesunden Ernährung. Und zusätzlich läuft auch das Milchschulprojekt des Sennereiverbandes und IDM Südtirol. Bäuerinnen und besuchen hier die Schulklassen, erklären die Milchproduktion und bringen Milch zum Verkosten mit. Für das Schuljahr 2026/27 können sich übrigens seit 1. September 3. und 4. Grundklassen dafür anmelden.

Achtung, Hockey-Fans, notiert euch diese Telefonnummer, diese WhatsApp-Nummer 393-2233-222 oder noch besser, ruft uns direkt ins Studio an und zwar nach der nächsten Nummer von Ariana Grande. Und die Telefonnummer dazu lautet 0474 410 771. Also nur diese Nummer anrufen, 0474 410 771. Dann seid ihr direkt hier bei mir.

0: Musik aus der Holiday-Hitparade. Ariana Grande, apropos Hitparade, heute 16 Uhr gibt es wieder eine weitere Ausgabe von unseren 30 Top-Hits der Woche. Und wir haben gehört, so praktisch heute ist der HC Pustertal, Falkensteiner Pustertal bei Meister Graz zu Gast. Und am Freitag sind sie hier bei uns in der Interkabel Arena wieder Heimspiel, und zwar gegen Ljubljana. Und das ist die Radio Holiday Hockey Night. Und wir haben uns im Vorfeld gefragt, was zieht man denn zum Eishockey an?
1: Ja, ein Leibele und ein Schärpe.
2: Brauchst du ein Leibele? Oh, hier ein 4-5er, meine ich, oder? Ganz sehr, ich weiß nicht auswendig, aber schon ein paar, ja. Oh, geht es noch vom Bohnen, von ganz von einem Alten bis die ganzen Spiele. Oberauch, Omara, ja, der Fabrialien und jetzt neueste Mons von Pasquale und ja.
3: Schwarz-Gelb, logischerweise.
4: Ja, ich bin neutral, nicht illegal, was nicht auf den Kosten herkommt.
5: Eigentlich ganz normal, Legion. Und oft einmal eine Schärpe, von Finale ohne die finale Schärpe umgelegt. Und das ist eigentlich ganz normal.
6: Ah, wenn warmes Zeug hat, in der Halle brauchst du nicht mehr warm, kann man jetzt kurz allein da sein und dann geht das alles gut. Ja, gelb-schwarz. Ja, Schal brauchst du da und ja, das Leibele vor allem. Und dann bist du als guter Fan da.
0: Für all jene, die am Freitag also zur Radio Holiday Hockey Night kommen, war das schon mal eine gute Inspiration. 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Also das schon mal sich hinter die Ohren schreiben oder anders gesagt sich vornehmen, da ordentlich daherzukommen, also im besten Fan-Outfit. Zu den glücklichen Hörerinnen und Hörern bei der Radio Holiday Hockey Night mit kostenlosem Sitzplatz könnt auch ihr gehören. Jetzt anrufen 0474 410 771 und da haben wir schon jemand am Apparat. Wer ist denn da? Hallo? Hallo? Also Moment, höre ich gerade nicht. Wer ist denn da? Hallo?
7: Hallo.
0: Ja, grüß dich. Wer ist denn dein Name? Wie heißt du?
7: Elias Pervilla. Bin ich.
0: Der Elias. Und du darfst auch gerne zum Hockey, zur Radio Holiday Hockey Night kommen.
7: Ja.
0: Nicht oder ja? Was ist da? Du hast schon angerufen. Hast du angerufen wegen was? Hast du gedacht, jetzt treffen wir mal in Albionen. Machen wir es. Oder?
7: Ja.
0: Nachher darf ich sagen, dann möchte ich jemanden grüßen, weil er schon am Apparat ist.
7: Ja, mein Bruder halt.
0: Dein Bruder?
7: Marco.
0: Dein Vater Marco. War das alles und interessiert dich eigentlich Hockey sich nicht wirklich, oder?
7: Nein.
0: Alles gut, nachher hören wir es wieder, gell? Servus, Fiti.
7: Fiti.
0: Schauen wir mal, wer jetzt am Apparat ist. Hallo, wer ist denn da jetzt? Schauen wir mal. Hallo?
8: Hallo, guten Morgen, da ist die Mathilde Feisting.
0: Mathilde, grüß dich.
8: Hallo, grüß dich.
0: Du hast Benz gehört, was du kriegst, gell? Du darfst gern Hockey gehen, oder?
8: Ja, ich darf gerne mit meinem Mann und mit meinem Sohn Hockey schauen.
0: Na, war das drei Leute? Na, darf ich mal sagen, du kriegst...
8: Nein, die anderen zwei haben schon Faber.
0: Ah, dann kriegst du zwei.
8: Aber wir nehmen schon jemand mit.
0: Nehmen wir schon jemand mit, dann möchtest du gleich drei haben.
8: Ja.
0: Okay, dann bleibst du mal dran an der Linie, dann sage ich dir gleich, wie du zu dir kommst, okay?
8: Okay, danke.
0: Was ist denn, warte mal ganz kurz, Mathilde, was ist denn dein Lieblingsspieler von HC Pustertal derweil?
8: Ja, der Tommy.
0: Der Tommy Podella, gell?
8: Ja.
0: Er ist schon ein Star, ja.
8: Ja.
0: Na gut, bleib dran, ich sag dir gleich, gell?
8: Danke.
0: Danke dir für dich.

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0: 2004, da seitdem kennen wir diesen Song hier von Blue All Rise. Es ist in Kürze 8:30, das heißt, wir haben wieder die Updates für euch.
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2: Guten Morgen, ich bin Marlies Winkler. Der Unfallfahrer von Bozen soll nach dem Tod der kleinen Jamila erst in ein paar Tagen vernommen werden. Er steht noch unter Schock. Die Polizei hat den Kleinlaster nach dem Unfall vor dem Walterpark samt Inhalt sequestriert und die Polizisten prüfen nun alle Videokameras der Umgebung, um zu klären, wie genau es zum Unfall gekommen ist. Landesrätin Meyer zieht beim gemeinnützigen Mietwohnbau eine positive Bilanz. 17 öffentliche und gemeinnützige Organisationen haben Projekte eingereicht. Werden alle genehmigt, könnten 150 zusätzliche Mietwohnungen zur Verfügung stehen. US-Präsident Trump ist weiterhin gegen eine politische Kontrolle von KI. Und das, obwohl Experten sagen, dass KI die Menschheit bedrohen könnte. Trump findet, die Firmen sollten sich einfach selbst kontrollieren. In Polen sind zwei Flughäfen sicherheitshalber geschlossen worden. Grund dafür sind russische Angriffe auf die Ukraine ganz in der Nähe der Grenze von Polen. Das Land rechnet auch schon seit längerer Zeit mit direkten Angriffen von Russland. In Bozen ist immer mehr los. Heuer finden mehr als 160 Events statt. Letztes Jahr waren es noch 70. Der Bozner Bürgermeister findet das gut. Er sagt, mehr Veranstaltungen würden das Gemeinschaftsgefühl und die Sicherheit in Bozen stärken.
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4: Einen schönen guten Morgen beim Wetter. Hinter uns liegt nun fast wochenlang traumhaftes Herbstwetter. Und in der Tat geht heute damit der sonnenreichste September seit Messbeginn zu Ende. 80% der möglichen Sonnenscheindauer hat dieser Monat erreicht. Nun, jetzt zum Ende hin schwächelt er aber ein bisschen. Die tiefen Luftschichten sind feuchter geworden und deshalb liegt über vielen Tälern auch heute wieder Hochnebel. Der lockert langsam auf und macht dann der Sonne Platz. Die Höchstwerte heute 18 bis 25 Grad. Auch in den kommenden Tagen bleibt es sonnig, wenn auch nicht ganz ungetrübt. Ein Ende des stabilen Hochdruckwetters ist jedenfalls nicht in Sicht und damit auch kein flächendeckender Regen. Altweibersommer also auch Anfang Oktober noch. Das war das Wetter mit Dieter Peterlin.
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5: Der Blick auf die Straßen um 8:30. Aktuell gibt es keine größeren Störungen in Südtirol. Nur bei den Buslinien kann es heute zu Problemen kommen, denn es findet aktuell ein 24-stündiger Streik bei den Sasa-Linien statt. Das heißt, betroffen sind alle Sasa-Linien und zwar in Bozen-Umgebung, Sarntal, Meran und Umgebung, Passaiertal und im Unterland. Die Fahrten der Busse jetzt in der Früh bis 9 Uhr und später zwischen 12 und 15 Uhr werden aber garantiert. Und alle Linien, die auch starten, fahren bis zur Endstation.
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0: Der 30. September und heute ist Aktionstag der Legasthenie und Dyskalkulie. Und das erinnert uns daran, manche Kinder kämpfen jeden Tag in der Schule, nicht weil sie nicht wollen, sondern weil Buchstaben und Zahlen für sie einfach anders funktionieren. Legasthenie und Dyskalkulie, das sind keine Faulheit, kein Fehler und heute ist eben ein guter Tag, um genauer hinzuschauen. Wusstet ihr eigentlich, dass Legasthenie nichts mit Intelligenz zu tun hat? Betroffene Kinder denken oft besonders kreativ und vernetzt, sie brauchen nur einen anderen Zugang zu Buchstaben und Zahlen. Das klingt nach einer Stärke, die Schule manchmal einfach noch nicht sieht. Kennt ihr das aus der eigenen Familie? Ein Kind, das mit Lesen kämpft oder das bei Matheaufgaben einfach nicht weiterkommt, egal wie lange es übt? Dann liegt es meistens an Legasthenie und Dyskalkulie.
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Schönen guten Morgen am Mittwoch und heute vor genau 180 Jahren, da hat sich für Zahnpatienten rund um die Welt alles verändert und zwar zum Besseren. Am 30. September 1846 saß ein gewisser Eben Frost beim amerikanischen Zahnarzt Thomas Green Morton im Stuhl. Morton zog ihm einen Zahn, aber Frost merkte davon so gut wie gar nichts. Der Grund? Morton hatte Äther als Narkosemittel eingesetzt. Zum ersten Mal überhaupt verlief eine Zahnextraktion damit also schmerzfrei. Und Morton gilt seither als Pionier der Anästhesie und als Begründer der modernen Narkose. Ja, und ich bin Albert Sterko und hoffe genau, dass ich das Gegenteil bewirke, dass ihr dann hellwach seid, wenn ihr mich hört. Und wir hören uns dann morgen früh wieder.

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2: Probleme bei Schulmensa im Bustertal. Land soll helfen. Gemeinnütziger Mietwohnbau. Viel Interesse von Bauträgern. Und die Hochnebel sollten bald auflockern. Ich bin Marlies Winkler. Guten Morgen.
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2: Das Bustertal fordert Hilfe vom Land. Es gibt dort nämlich Probleme bei der Schulmensa und bei der Sommerbetreuung. Das ist bei einem Treffen herausgekommen der Familienreferenten der Gemeinden im Bustertal. Gerade bei der Aufsicht hapere es. Würden einige Lehrkräfte, Eltern und Freiwillige sie nicht übernehmen, würde nichts gehen, heißt es. Die Bustertaler Referenten fordern deshalb von der Landesregierung, dass Lehrpersonen die Aufsicht verlässlich übernehmen, ohne dafür Teamstunden opfern zu müssen. Wohnbaulandesrätin Uli Meier zieht eine positive Bilanz beim gemeinnützigen Mietwohnbau. Bis Ende August haben sich 17 öffentliche und gemeinnützige Träger gemeldet und ihre Projekte eingereicht. Wenn alle Anträge angenommen werden, könnten so 150 neue Mietwohnungen zur Verfügung stehen. Es handelt sich dabei nicht nur um Neubauten, sondern der Großteil der eingereichten Projekte wären Sanierungen. Der gemeinnützige Mietwohnbau ist Teil der Wohnreform von Uli Meier und sieht Mietwohnungen zu erschwinglicheren Preisen vor. Der Mietpreis muss dabei mindestens 5% unter dem Landesmietzins liegen. Heute Vormittag gibt es in Europa eine Großrazzia. Sie richtet sich gegen ein internationales Geldwäschenetzwerk und gegen die Rockerbande Hells Angels. Die Ermittlungen gehen von der Staatsanwaltschaft in Duisburg in Deutschland aus. Dort sollen mehrere Bandenmitglieder verhaftet werden. Fiona Reinert aus Deutschland mit den Einzelheiten.
3: Insgesamt werden nach dpa-Informationen 140 Objekte durchsucht. Unter anderem soll es einen großen Polizeieinsatz an der Adresse eines einflussreichen Hells Angels Rockers in Duisburg gegeben haben. Eine Sprecherin der Polizei erklärt, dass sich der Einsatz gegen ein internationales Netzwerk von Geldwäschern richtet und gegen eine kriminelle Vereinigung. Und bei dieser handelt es sich nach dpa-Informationen um die Hells Angels. Mehr als 1000 Einsatzkräfte sind in Deutschland und anderen europäischen Ländern an der Razzia heute Morgen beteiligt.
2: Wir schauen nach Polen. Dort sind zwei Flughäfen aus Sicherheitsgründen vorübergehend geschlossen worden. Grund dafür sind russische Angriffe auf die Ukraine nahe der Grenze zu Polen. Einer der beiden geschlossenen Flughäfen ist das Drehkreuz für Militärhilfe an die Ukraine. Polnisches Staatsgebiet wurde bei den Angriffen nicht getroffen. Das Land rechnet aber schon lange mit einem direkten russischen Angriff. In Bozen ist einiges los. Die Stadt hat sich nämlich zum Ziel gesetzt, lebendiger zu werden. Allein heuer finden mehr als 160 Events in Bozen statt. Letztes Jahr waren es nur 70. Die Zahl der Genehmigungen hat sich mehr als verdoppelt. Bürgermeister Korarati sagt, dass man diesen Trend fortsetzen müsste, damit die Straßenplätze und Parks in Bozen belebt werden. Das stärke das Gemeinschaftsgefühl und auch die Sicherheit, sagt der Bürgermeister. Und heute stehen die Chancen auf Sonne 50-50. Unseren Wetterausblick hören Sie gleich.
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2: Werfen wir als erstes gleich unseren Blick auf die aktuellen Temperaturen. Wir messen 17 Grad in Meran, 12 in St. Martin in Thurn, frische 5 Grad in Sulden und 14 Grad sind es in Kurtatsch. Maximal werden es heute noch 18 bis 25 Grad. Im Land verteilt gibt es noch einige Hochnebel über dem Bustertal, etwa im Wiebtal, das Burggrafenamt. Strahlend sonnig ist es schon im oberen Finchgau. Auch rund um Bozen lockert sich die Wolkendecke langsam. In den nächsten Stunden sollte es immer mehr auflockern und dann scheint die Sonne in vielen Landesteilen.
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7: Guten Tag, wünscht Barbara Widot aus der Landesverkehrsmeldezentrale. Auf der Pustertaler Staatsstraße zwischen Mühlbach und Kienz abschnittsweise Einbahnregelung bis 16 Uhr wegen Arbeiten. Wegen eines 24-stündigen Streiks kann es nur bei den Bussen der SASA zu Ausfällen und Verspätungen kommen. Die Mindestdienste von 12 bis 15 Uhr sind gewährleistet. Eine sichere Fahrt.
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1: Zu Beginn ein Stellengesuch. Ein Frühstückskoch mit langer Erfahrung sucht eine Teilzeitarbeit täglich von 6 bis 12 Uhr. Die E-Mail-Adresse finden Sie bei uns auf der Homepage unter www.radioholiday.it. Die Stellenangebote. Das Metallbauunternehmen Frehner & Reif aus Brixen sucht Mitarbeiterinnen und Mitarbeiter für den Bereich Service und Wartung, gerne auch Quereinsteiger mit handwerklichem Geschick. 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Dich erwarten ein starkes Team, flexible Arbeitszeiten und spannende Projekte. 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Auch Quereinsteiger, Quereinsteigerinnen sind willkommen. 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Das Jugend- und Kulturzentrum UFO in Bruneck sucht eine erfahrene Sekretariatskraft für eine Teilzeitstelle im Ausmaß von 20 Wochenstunden. Die Aufgabenbereiche sind die Kostenrechnung, Antrags- und Förderwesen und diverse Projektabrechnungen. Die Stelle setzt sehr gute Deutsch- und Italienischkenntnisse voraus und bietet Flexibilität, Selbstständigkeit und übertarifliche Entlohnung. Interessiert dich diese Arbeit in einem kreativen Umfeld, dann schicke deine Bewerbung mit Lebenslauf bis zum 17. Oktober an das UFO zu, und zwar gunter.niedermeier@ufo.bruneck.it. Die Bäckerei Stampfel sucht Frühaufsteher als Bäcker-Bäckerin zur Verstärkung des Teams in der Backstube in Rodeneck. Gleichzeitig wird eine Verstärkung für die Snackabteilung gesucht, mit Arbeitszeiten von 2 Uhr bis 8 Uhr morgens. Du arbeitest gern im Team, hast Freude am Umgang mit Backwaren und Nachtarbeit schreckt dich nicht ab? Dann melde dich telefonisch oder per E-Mail bäckerei@stampfel.it. 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Interessierte melden sich gerne telefonisch oder schicken die Bewerbung an bruneck@dolomiti-dentalklinik.it.
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2: Nach Teileinsturz, Gericht ab morgen wieder voll in Betrieb. Und nach Rücktritt, Zukunft von Gabriele Morandell noch ungewiss. Das Wetter, die Hochnebel lockern langsam auf. Ich bin Marlies Winkler, schönen Vormittag.
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2: Ab morgen nimmt das Bozner Landesgericht seine Arbeit wieder vollständig auf. Am neuen Sitz in der Südtiroler Straße gibt es die ersten Strafverhandlungen, auch Zivilverfahren laufen weiter. Nach dem Teileinsturz im Juli waren ja alle nicht dringenden Verfahren ausgesetzt worden. Mit Oktober, eben ab morgen, werden sie nun wieder aufgenommen. Damit konnte der Zeitplan eingehalten werden. Mit dem Umzug der Angestellten hat alles geklappt. Heute werden Techniker sich noch um ein paar letzte Details kümmern im internen Justiz. Netz. Gabriele Morandell räumt ihren Posten als Generalsekretärin der Region. Grund dafür ist eine Unvereinbarkeit mit einer anderen Funktion. Denn Morandell ist gleichzeitig die Vorsitzende der sozialen Mitte in der SVP, eine politische Funktion. In dieser Rolle hat Morandell in letzter Zeit immer wieder die Landesregierung kritisiert, vor allem den italienischen Koalitionspartner Fratelli d'Italia, aber auch ihre eigene Partei, die SVP. Morandell hat sich nun gegen den Posten und für die Politik entschieden.
3: Natürlich, ich könnte ja die Entscheidung treffen, mich politisch nicht mehr zu äußern und die Politik zu lassen. Da war das alles möglich, aber das ist gerade etwas, was mich sehr herausfordert und wo ich dieses Amt da in der sozialen Mitte angenommen habe, ehrenamtlich alles, gell, muss ich sagen. Und wo ich sage, na, mir ist das schon wichtig. Deshalb ist die Entscheidung eigentlich von mir noch gekommen. Also ich sage, na, das ist mir wichtiger.
2: Wie es für Morandell in Zukunft beruflich weitergehen soll, hat sie uns heute noch nicht gesagt. Das Bustertal fordert Hilfe vom Land. Es gibt dort nämlich Probleme bei der Schulmensa. Das ist bei einem Treffen herausgekommen der Familienreferenten der Gemeinden im Bustertal. Gerade bei der Aufsicht hapere es. Würden einige Lehrkräfte, Eltern und Freiwillige sie nicht freiwillig übernehmen, würde nichts gehen. Die Bustertaler Referenten fordern deshalb eine klare Regelung von der Landesregierung. In Europa gibt es heute eine groß angelegte Razzia gegen die Hells Angels. Mehr als 1000 Polizisten sind im Einsatz, viele davon in Deutschland. Die Ermittlungen gehen von der Staatsanwaltschaft in Duisburg aus. Dort sind heute früh bei einem der einflussreichsten Hells Angels Mitglieder zahlreiche Polizisten vorstellig geworden. Es sollen mehrere Haftbefehle geben. Über 100 Wohnungen von Mitgliedern der Rockerbande werden heute durchsucht. Ihnen wird Geldwäsche und die Bildung einer kriminellen Vereinigung vorgeworfen. Neben dem bekannten Nobelpreis werden auch alternative Nobelpreise vergeben. Und dieses Jahr gehen sie alle an Frauen und Organisationen, die von Frauen geführt werden. Sie kämpfen mit ihrer Arbeit gegen herrschende Machtstrukturen. Eine Aktivistin etwa setzt sich dafür ein, dass die künstliche Intelligenz weniger diskriminierend ist gegenüber Frauen und Minderheiten. Die Preise gehen nach Pakistan, Südafrika, Georgien und in die USA. Die Verleihung findet am 1. Dezember in Stockholm statt. Ganz schön langsam lockert es auf. Wie es bei den Temperaturen ausschaut, das hören Sie gleich bei uns.
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2: Im Landverteil gibt es noch einige Hochnebel über dem Bustertal, Wipptal, über dem Burggrafenamt. Strahlend sonnig ist es jetzt schon im oberen Finchgau und rund um Bozen lockert sich die Wolkendecke langsam. In den nächsten Stunden sollte es dann immer mehr auflockern und am Nachmittag sollte dann verbreitet die Sonne scheinen. Unser Blick auf die aktuellen Temperaturen. 18 Grad sind es gerade in Lana, 13 in Corvara, 5 Grad in Sulden und 15 Grad messen wir in Auer.
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11: Einen schönen Vormittag aus der Landesverkehrsmeldezentrale. Ich spreche Deborah Gartner. Bustertaler Staatsstraße. Zwischen Mühlbach und Kienz gilt abschnittsweise bis 16 Uhr eine Einbahnregelung wegen Mäharbeiten. Rechnen Sie mit Verzögerungen. Wegen eines 24-stündigen Streiks kann es bei den Bussen der SASA zu Ausfällen und Verspätungen kommen. Die Mindestdienste sind von 12 bis 15 Uhr gewährleistet. Kommen Sie gut voran.
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15: Einen schönen Mittwochvormittag, heute am letzten Septembertag für das Jahr 2026. Wir schreiben den 30. September, 10:04. Ich bin Lisa Beberger. Und wir stimmen uns heute schon mal auf die Skisaison ein. Ein bisschen dauert es ja noch, Schnee ist auch keiner in Sicht. Und nichtsdestotrotz sprechen wir über das Skifahren. Für uns geht's in die Südtiroler Skiarena, um genau zu sein, auf den Speckboden und auf den Klausberg. Gemeinsam mit Martin Unterweger, Geschäftsführer des Skigebiets Speckboden und Mitglied des Verwaltungsrats der Südtirol Skiarena. Und wir sprechen über den Dolomiti Super Ski. Da gibt's nämlich Rückerstattungen aus vergangenen Wintersaisonen für Skifahrerinnen und Skifahrer bei uns im Holiday-Verbrauchertipp der Woche. Vorher aber Musik jetzt von Fastboy. Die Giant Rooks stehen schon in den Startlöchern und Kollegin Judith Brucker bringt den Hit des Tages mit, heute von Malik Harris aus Deutschland. Also viel Spaß!

von Malik Harris ist eine echte Hymne auf die Kindheit und die Sehnsucht nach den Tagen, an denen man sich keine Sorgen um die Zukunft machen musste. Malik verarbeitet darin diesen Kontrast. Auf der einen Seite der stressige, oft erdrückende Alltag als Erwachsener, auf der anderen Seite der Wunsch, einfach wieder das unbeschwerte Kind von früher zu sein. Musikalisch startet der Song mit einer Mischung aus sanften Gitarren- und Klavierklängen, baut dann aber schnell durch treibende Afrobeats eine extrem gute Energie auf.

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0: 10 Minuten nach 10. Einen schönen Vormittag am Mittwoch heute. Wir schreiben den 30. September. Einen schönen Vormittag. Und für uns geht's zum Skifahren. Für die Skifreunde aus dem Taufrer Ahrental beginnt mit diesem Winter eine neue Ära. Erstmals gibt es den Südtirol-Skipass, der 18 Skigebiete in ganz Südtirol miteinander verbindet. Mit Ratschingsjaufen sowie Speickboden und Klausberg kommen gleich drei Skigebiete neu dazu. Damit wird es die klassischen Saisonkarten, wie man sie bisher für Speickboden und Klausberg gekannt hat, in dieser Form nicht mehr geben. Für Wintersportlerinnen und Sportler bedeutet das gleichzeitig mehr Auswahl und Flexibilität. Mit einer einzigen Karte können Sie zahlreiche Skigebiete nutzen, von Schnals und Sulden über Ratschings bis ins Taufra Ahrental und Eisacktal. Besonders interessant ist die Jahreskarte für all jene, die nicht immer im selben Skigebiet unterwegs sein möchten. Was die Karte noch alles kann, für wen sie sich besonders lohnt und welche Vorteile sie bietet, darüber hat Kollege Florian Mölk mit Martin Unterweger, Geschäftsführer des Skigebiets Speickboden und Mitglied des Verwaltungsrats der Südtiroler Skiarena, gesprochen.
1: Ich bin der Martin Unterweger, Geschäftsführer vom Skigebiet Speickboden und Vorstandsmitglied von der Südtirol Skiarena.
2: Martin, Sie beginnen vielleicht die Frage, wie ist denn eigentlich die Idee entstanden, als Skiworld Ahrental zu der ursprünglichen Ortler Skiarena dazu zu gehen?
1: Da gibt es ganz eine nette Anekdote, Florian, wie das gegangen ist. Vor 3 Jahren, im August 2023, bin ich da ganz schneidig mit Rheinauchen gefahren, war eingeladen zu der Ortler Skiarena, zum Vorstand, mir einmal vorzustellen und einmal zu erzählen, was wir da im Sinne hatten. Und dann sind wir da gesessen und die haben ihnen erzählt, Manda, ich habe eine Idee, habe ich gesagt. Wir tun uns zusammen. Wir machen jetzt von der Ortler Skiarena Südtirol Skipass. Dann geben wir einen neuen Namen und von der Saisonskasten machen wir eine Jahreskasten. Und nachher haben sie sich das angelöst und haben sie gesagt, Martin, ja, gute Idee, aber das ist mir ganz sicher nicht. Vor allem der Namensänderung hat ihnen überhaupt nicht gefallen. Und dann ist einmal ein Jahr lang Funkstille gewesen, dann haben wir gar nicht mehr gehört. Und nach einem Jahr, dann sind wir noch nicht mehr vorstellig geworden, dann bin ich schon ein bisschen kluger gekommen. Und ich gesagt, du, darf ich nicht mehr kommen, wir täten gern, wir denken mit, jetzt übernommen, habe ich nicht mehr gesagt, und über die Kosten auch nicht mehr gesagt. Ich habe gesagt, setzen wir uns einmal zusammen, schauen wir, ob wir es miteinander zitieren, und die Ideen sind offen, und was rauskommt, kommt raus. Also da bin ich da natürlich sehr viel diplomatischer in die ganze Geschichte hingegangen und noch bis zum Schluss mit mehreren Treffen und vielen Workshops und Sitzungen sind wir halt bis zum Schluss auf die Idee gekommen, einen Südtirol-Skipass zu machen und eine ganze Jahreskaste. Das war dann auch eine gemeinsame Idee. Öfter muss man ein wenig Geduld haben und nicht mit der Tier ins Haus fallen. Da geht es oft besser, als wenn man dort sich schneidig ist und die anderen ein wenig überrumpelt. Und da habe ich halt auch gelernt, dass man es auch nicht tun kann. Und jetzt haben alle Freude in ganz Südtirol, alle, was da dabei sind, dass uns da ein tolles Produkt entstanden ist. Gemeinsam ist die Idee entstanden. Und ich muss auch ein wenig schmunzeln, dass ich für 3 Jahre, haben sie mich eigentlich wieder heimgeschickt, sind wir in 4 gekommen. Nein, das geht überhaupt nicht. Aber jetzt ist es echt gegangen.
2: Martin, was ist denn der entscheidende Unterschied zwischen dem bisherigen traditionellen Skipass und dem neuen Südtirol-Skipass?
1: Ja, wenn man von einem traditionellen Skipass spricht, dann denkt man eigentlich halt auf die klassische Saisonskarte, wo man im Winter Ski fahren kann. Und wir haben da eigentlich in Ahrental

0: und unsere Versuche da leider nie zum Erfolg geführt haben. Und dann haben wir uns vor 2-3 Jahren überlegt, vielleicht können wir etwas anders schaffen, und zwar einen Zusammenschluss mit den Gebieten von der Ort La Skiarena. Und in diesem Zusammenhang haben wir festgestellt, dass es in Südtirol 3 Skigebiete gibt, was weder bei der Ort La Skiarena sind, noch beim Dolomiti Superski. Und das sind Ratschings, Speikboden und Klausberg, mit immer einer Dorflifte. Und das war eigentlich eine Erkenntnis, wo wir noch ein Gespräch gesucht haben, damals mit der Ort La Skiarena. Und aus den Gesprächen ist noch etwas Neues entstanden, und das ist die heutige Südtirol Skiarena, was sich eben erschließt von Finchgau über das Wipptal, über das Arental mit 18 Skigebieten und eben einer Ganzjahreskarte, dem Südtirol Skipass.
1: Martin, erzähl uns einmal etwas über neuen Skipass. Sehr hast wohl überpreislich, ob wenn ich kommen ihn kaufen und vielleicht an welcher Dauer er noch besitzt.
0: Die Karte kann man tatsächlich ab jetzt schon bei den Kassen Speikboden und Klausberg und auch bei den anderen Gebieten schon erwerben. Die Karte ist noch gültig von 1. November bis 31. Oktober 2027, also 365 Tage. Und preislich haben wir es da richten, dass die weiterhin sehr attraktiv ist. Und zwar ähnlich wie unsere Premium-Karte von Arntal gewesen ist, liegt die unter 600 Euro. Und was uns da eben auch gelungen ist, ist für die ansässige Bevölkerung noch spezielle Preise anzubieten und auch eine Familienobergrenze haben wir da eingeführt, aber die ist eben für die ansässige, also für die einheimische Bevölkerung reserviert.
1: Lohnt sich die Kosten also auch für Familien zu erwerben?
0: Also wir möchten weiterhin in die einheimischen Familien das Skifahren günstig ermöglichen und bisher haben wir ja die Kinder bis 12 Jahre kostenlos gehabt, die Südtiroler Kinder. Jetzt sind die Kinder bis 8 Jahre kostenlos und bis 14 Jahre, also solange sie Volks- und Mittelschule gehen, ist nur zwischen 8 und 12 Jahren ein relativ überschaubarer Preis von 119 Euro für die Kinder eingeführt worden, was aber ausdrücklich nur für die Südtiroler Kinder gilt.
2: Florian Mölk im Gespräch mit Martin Unterweger zum neuen Skipass der Südtirol Skiarena. In Kürze geht's weiter.

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0: Wenige Minuten noch bis 10:30. Einen schönen Mittwochvormittag. Weiter geht's mit unserem heutigen Thema, dem neuen Südtiroler Ski-Arena Skipass. Kollege Florian Mölk spricht mit Martin Unterweger, Geschäftsführer des Skigebiets Speyk-Boden und Mitglied des Verwaltungsrats der Südtirol Ski-Arena.
1: Martin, gibt es mit dem Beitritt zur Südtiroler Ski-Arena auch noch die Möglichkeit, die 6-Punkte-Karte bzw. eine Fußgängerkarte zu kaufen?
2: Die 6-Punkte-Karte von der Skiwaldantal wird es nicht mehr geben, weil aus zwei Gründen. Einmal ist die eigentlich eine geringe Anzahl gekauft worden und wir sind überzeugt, dass wir mit dem neuen Südtirol Skipass ein dermaßen attraktives Produkt auf den Markt bringen, dass viele sich für die Sellkarte entscheiden werden. Und mit 6 Tagen ist alles ungut. Wenn das Wetter schön ist, die Bedingungen gut, dann ist man allem in der Zwickmühle. Man hat die Lamera gekauft. Auf der anderen Seite, wenn man noch 2 Karten kauft, ist auch nicht ideal. Und da haben wir eigentlich entschieden, die Karte nicht mehr anzubieten, weil es viel, viel interessanter ist, in Südtirol Skipass zu kaufen. Die beliebte Fußgängerjahreskarte von der Skiwald Arntal, die wird weiterhin angeboten, weil wir auch einfach die Anfragen haben, Leute, die nicht Skifahren tun oder was gerne Rodeln tun oder was gerne die Gastronomie nutzen in die Skigebiete. In der geben wir weiterhin die Möglichkeit, das ganze Jahr mit den Liftanlagen in der Skiwald Arntal zu fahren. Auch die Paragleiter nutzen die auch ganz gerne, Sommer wie Winter. Also die Sellkarte wird beibehalten, die Fußgänger 365, der Skiwald Arntal für unter 300 Euro. Also die Sell wird weiterhin angeboten und als Vorstand von der Südtirol Skiarena kann ich schon ein bisschen verraten, dass wir aufs nächste Jahr auch umdenken, eventuell eine Karte fürs ganze Südtirol nicht anzubieten für die Fußgänger, weil wir einfach sagen, viele Leute haben Lust, sich zu bewegen, vor allem auch im Sommer neue Gebiete kennenzulernen und einmal Augen zu fahren mit der Bahn, die herrliche Natur zu genießen, die schönen Wanderwege. Und da gibt es auch schon erste Ideen, Vorstand von der Südtirol Ski Arena, dass man da etwas in die Richtung auch entwickelt für Renk.
1: Das heißt also, alle 18 Gebiete haben ganzjährig offen, sei es Winter oder Sommer.
2: Die Besonderheit von der Karte ist, dass die jetzt wirklich 365 Tage gültig ist. Davor war es eine Jahreskarte, aber wir in Arntal natürlich auch Schließzeiten gehabt. In November und im Mai war zum Beispiel, hat man die Karte nicht nützen gekannt, dann waren die Gebiete zu. Die neue Karte bietet jetzt den Vorteil, dass ich wirklich 365 Tage im Jahr auf jeden Fall ein Gebiet finden werde, wo ich die Karte benutzen kann. Und da denke ich ganz gezielt, im November, wo der Klausberg noch zutut, einmal Allerheiligen, kann ich schon in Sulden und Schnals schon Ski fahren. Und wenn wir im Frühjahr, Ende April, das Skigebiet schließen, dann ist schon wieder mehr an 2000, was schon wieder aussperrt und ich kann schon die ersten Frühlingsausflüge ins Burggrafenamt machen, also es gibt keinen einzigen Tag im Jahr, wo ich die Karte nicht benutzen kann. Also ein Vorteil für unsere bisherigen Kartenkäufer, das Angebot wird erweitert, verbessert und zählt um fast um den gleichen Preis.
1: Hinter welcher Kulissen, Martin, wirst du allem fleißig weiter an neue Dinge gearbeitet. Auf welche Neuigkeiten mögen sich die Leute in den Gebieten Klausberg und Speyk-Böden in der neuen Wintersaison freuen?
2: Ja, wir haben sowohl Speyk-Boden als auch Klausberg, wir haben wieder fleißig in die Beschneiung investiert. Uns ist so einfach extrem wichtig, dass wir in so einen guten Ruf gerecht werden, die Pisten perfekt herzurichten, dass wir gleich Anfang von der Saison perfekt hinschneiden können, super präparieren können. Für das haben wir wieder ziemlich Geld in die Hand genommen. Wir scheuen da keine Kosten und keine Mühen, weil uns ist einfach wichtig, unser Qualitätsversprechen, Top-Pisten, moderne Aufstiegsanlagen, hohe Sicherheit. Ich denke da auch an die ganzen Sicherheitsnetze, was der Klausberg heuer auch wieder installiert hat. Das sind einfach die wesentlichen Punkte, wo wir punkten. Und da bei der Gastronomie kann der Klausberg heuer mit neuen Pächter auf der Kristallalm arbeiten, was ein reges Unterhaltungsprogramm anbietet. Und ich glaube, da gibt es sehr viele attraktive Punkte, was uns in Arntal interessant macht. Und wir schätzen natürlich, wenn die Bustra zu uns kommen. Und vielleicht haben die Bustra heute die Möglichkeit, da mal einen Landler zu treffen, der was mit der Südtirol-Karte jetzt einmal zu uns kommt.
1: Martin, und das letzte Wunsch gehörst natürlich dir.
2: Wir taten ins Freien, wenn alle, was gerne Skifahren, die Familien, aber auch die Einzelpersonen, die Senioren, kommt zu uns zu der Kasse, lasst euch beraten. Es ist ein neues Produkt, es hat sich ganz ein bisschen verändert, aber zum Guten verändert. Es gibt nicht die eine und die andere Frage. Ist ganz normal, wenn es ein neues Produkt kommt, wenn es Neuigkeiten gibt, weiß man den ersten Moment nicht. Deswegen, wir laden euch ganz herzlich hin. Kommt zu die Kassen, Klausberg Speickboden. Informiert euch speziell für einen Fall. Es ist wirklich ein tolles Produkt, ein tolles Angebot. In Umfang bedarf es auch eine Erklärung, wie das genau funktioniert. Und wir sind überzeugt, dass unsere Einheimischen sehr glücklich sein werden mit der Entscheidung und mit der Karte, weil die bringt sehr viele Vorteile und sehr viele Möglichkeiten mit sich.
1: Super, na bedanke mich für das informative Gespräch bei dir, Martin.
2: Danke. Danke, dass ich darf dann das vorstellen, der Südtirol Skipass. Und wir freuen uns auf einen schneereichen Winter, weil es heißt ja, weil ein Wespenjahr ist, wie es heute ist, dann kommt ein Haufen Schnee. Und jetzt hat einer gesagt, wenn du El Niño stark bist, dann kommt ein Haufen Schnee. Also es deutet alles darauf hin, dass wir einen schneereichen, schönen Winter kriegen. Deswegen wünsche ich uns alle einen schönen Winter und Ski Heil.
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0: Freie Fahrt auf Südtirols Straßen. Es ist 5 Minuten nach 10:30 und derzeit werden uns keine Verzögerungen oder Staus gemeldet. Ein Hinweis: Auf der Brenner Staatsstraße bei Steg, bei Bedarf gibt es eine Einbahnregelung heute bis 16.30 Uhr wegen der Aufstellung von neuer Steinschlagnetze. Allen unterwegs, gute und sichere Fahrt.
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Der Mittwoch Vormittag auf Radio Holiday, der dreht sich heute ums Skifahren. Wir haben ja schon über die neue Skiarena Südtirol gesprochen und den dazugehörigen Skipass. Jetzt in der nächsten Stunde geht's um den Dolomiti Super Skipass. Da gibt's nämlich Preisnachlässe und Rückerstattungen unter bestimmten Voraussetzungen. Mehr dazu um kurz nach 11.

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2: Zukunft von Morandell nach Rücktritt noch ungewiss. Ab morgen ist Landesgericht wieder voll im Betrieb. Und die Hochnebel lösen sich nur langsam auf. Ich bin Marlies Winkler, schönen Vormittag.
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2: Gabriele Morandell weiß noch nicht, wie es für sie beruflich weitergehen soll. Ihren Posten als Generalsekretärin der Region in Trient räumt sie auf Wunsch von Landeshauptmann Kompatscher. Der hatte eine Unvereinbarkeit gesehen, weil Morandell nicht nur Generalsekretärin der Region ist, sondern auch Vorsitzende der sozialen Mitte der SVP. Ihren Beamtenjob in Trient, der sei keineswegs politisch, sagt Morandell.
3: Nur scheint es eben, ist es eine politische Situation, dass man mit dieser Rolle und mit Politik nicht zurechtkommt. Und um denen entgegenzuwirken, ja, habe ich eben beschlossen und gesagt, ja, dann suche mal eine andere Arbeit.
2: Welche Arbeit das sein wird, wollte sie uns heute noch nicht sagen. Zuletzt ist Morandell aufgefallen, weil sie ihre Partei, die SVP, kritisiert hat und vor allem auch den Koalitionspartner Fratelli d'Italia. Ab morgen nimmt das Bozner Landesgericht seine Arbeit wieder vollständig auf. Am neuen Sitz in der Südtiroler Straße gibt es die ersten Strafverhandlungen. Auch Zivilverfahren laufen weiter. Nach dem Teileinsturz im Juli waren ja alle nicht dringenden Verfahren ausgesetzt worden. Mit Oktober, eben ab morgen, werden sie wieder aufgenommen. Damit konnte der Zeitplan eingehalten werden. Mit dem Umzug der Angestellten hat auch alles geklappt. Heute werden Techniker sich noch um ein paar letzte Details kümmern für das Internet. Justiznetz. Beim Projekt Hürdenbergtunnel, also der Nordumfahrung von Bozen, gibt es langsam Fortschritte. Jetzt liegen zwei konkrete Varianten vor, wo der Tunnel genau verlaufen soll. Der Landtagsabgeordnete Franz Locher von der SVP fordert, dass das Projekt nach 35 Jahren Diskussion jetzt endlich umgesetzt wird. Es sei höchste Zeit, dass sich das Land und die Gemeinde Bozen an einen Tisch setzen und dass es statt Versprechungen jetzt Taten gibt. Der Hürdenbergtunnel würde das Saarntal mit dem Bozner Boden verbinden und damit die Altstadt von viel Verkehr befreien. Wir schauen nach Schweden. Dort werden die alternativen Nobelpreise heuer ausschließlich an Frauen vergeben und an Organisationen, die von Frauen geführt werden. Es seien Frauen, die sich nicht davor scheuen, sich mit Regierungen und mächtigen KI-Konzernen anzulegen. Sigrid Harms berichtet für uns aus Skandinavien.
4: Zu den vier Preisträgerinnen gehört die Menschenrechtsanwältin Jalila Haider, die sich für die Hazara-Minderheit in Pakistan einsetzt. In Georgien geben die Mitglieder der Georgian Young Lawyers Association kostenlose Rechtsberatungen. Im Süden Afrikas kämpfen Kleinbäuerinnen mit ihrem Netzwerk Rural Women's Assembly für die Selbstbestimmung über ihr Land und ihren Körper. Vierte Preisträgerin ist die US-Informatikerin Timnit Gebru, die die Entwicklung von künstlicher Intelligenz gerechter machen will.
2: Die Verleihung findet am 1. Dezember in Stockholm statt. Ja, und die Hochnebel in Südtirol bleiben auch heute noch teils hartnäckig. Alle Wetteraussichten hören Sie gleich bei uns.
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4: Ja, schauen wir gleich auf die aktuellen Temperaturen. Gerade messen wir 18 Grad in Schlanders, in Kolmern 17 Grad, 15 in Bruneck und 16 in Salurn. Maximal werden es heute noch 18 bis 25 Grad. Ja, und so langsam lichtet sich der Hochnebel und in den nächsten Stunden macht er langsam der Sonne Platz. Ähnlich wird das Wetter auch morgen, vormittags Hochnebel, Sonne erst am Nachmittag.
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5: Daniel Hofer begrüßt Sie aus der Landesverkehrsmeldezentrale. Auf Südtirols Hauptstraßen herrscht erhöhtes Verkehrsaufkommen. Kolonnenverkehr und Stau wegen Überlastung gibt es dabei auf der Bustertaler Staatsstraße in Fahrtrichtung Brixen zwischen St. Lorenzen und Kienz und in Fahrtrichtung Innichen zwischen Fintel und Kienz sowie auf der Gröner Staatsstraße talauswärts bei St. Ulrich. Zu Verzögerungen und Wartezeiten wegen Arbeiten kommt es immer wieder auf der Passeierer Staatsstraße bei Saltaus, auf der Brenner Staatsstraße südlich von Auer, südlich von Brandzoll sowie zwischen Blumau und Atzwang bei Steg, auf der Staatsstraße Klausen-Pontives bei Klausen, auf der Bustertaler Staatsstraße zwischen St. Siegmund und Kienz und auf der Gardertaler Staatsstraße bei Zwischenwasser sowie bei Bikolain. Wegen eines 24-stündigen Streiks kann es bei den Bussen der SASA zu Ausfällen und Verspätungen kommen. Die Mindestdienste sind von 12 bis 15 Uhr gewährleistet. Gute und sichere Fahrt.
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9: Kurz vor 11, schönen Mittwochvormittag mit Radio Holiday. Ich bin Elisabeth Berger und gleich gibt's einen Verbrauchertipp der Woche. Und wir sprechen über Preisnachlässe und Rückerstattungen beim Dolomiti Superski. Betroffen sind all jene, die einen Eintages- oder bis zu 31 Tage Skipass im vergangenen, nicht vergangenen Winter, sondern in den Wintern davor, in den Wintersaisonen zwischen 2022 bis 2025 erworben haben. Wer jetzt aber wirklich betroffen ist, was es damit auf sich hat, in wenigen Minuten hier bei uns auf Radio Holiday. Schönen Vormittag!

Zwei Minuten nach 11 mit Musik von The Colors geht's zum Skifahren hier bei uns auf Radio Holiday. Die italienische Wettbewerbsbehörde hat das Verfahren gegen Dolomiti Superski und die 12 angeschlossenen Konsortien beendet. Eine Strafe wird nicht verhängt, der Skiverbund, der muss aber Maßnahmen im Wert von 30 Millionen Euro für Skifahrerinnen und Skifahrer bereitstellen. Das Verfahren, das lief seit Juli 2025. Hintergrund waren unter anderem Vorwürfe zur Preisgestaltung und zu den Geschäftsbedingungen bei Skipässen. Anspruch haben jetzt Personen, die in den Wintersaisonen 2022 bis 25 Tages- oder Mehrtages-Skipässe gekauft haben. Ab Mitte Oktober soll dafür ein eigenes Online-Portal eingerichtet werden. Betroffene können zwischen zwei Möglichkeiten dann wählen, einer direkten Rückerstattung von 20% des gezahlten Betrags oder einem Gutschein in Höhe von 30%. Und dieser kann für künftige Skipasskäufe dann verwendet werden. Alle Details gibt's gleich im Radio Holiday Verbrauchertipp der Woche.

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1: Die 12 dem Dolomiti Super Ski angehörigen Skigebiete haben sich gegenüber der italienischen Wettbewerbs- und Marktaufsichtsbehörde verpflichtet, Kundinnen und Kunden, die in den Wintersaisonen 22/23, 23/24 und 24/25 einen Skipass für ein Skigebiet erworben haben, Preisnachlässe und Rückerstattungen zu gewähren. Es handelt sich um eine Initiative ausschließlich für Kundinnen und Kunden, die in den Wintersaisonen einen Skipass für ein einzelnes Skigebiet mit einer Gültigkeit von 1 bis 31 Tagen erworben haben. Die 12 Skigebiete von Dolomiti Superski sowie Cortina d'Ampezzo, Kronplatz, Alta Padilla, Gröden, Salsa Alm, Val di Fassa, Carezza, Araba, Marmolada, Dreizinnen Dolomites, Val di Fiemme, Oberecken, San Martino di Castrozza, Rollepass, Gitschberg, Jochtal, Brixen, Alpe Lucia, San Pellegrino, Civetta. Zu beachten, von der Initiative ausgeschlossen sind Skipässe der einzelnen Skigebiete mit saisonaler Gültigkeit sowie sämtliche Arten von Dolomiti Superskipässen. Die vorgesehenen Kompensationsmöglichkeiten. Berechtigte Kundinnen und Kunden können zwischen einer Rückerstattung in Höhe von 20% des anerkannten Betrags und einem Rabattguthaben in Höhe von 30% des anerkannten Betrags wählen. Die Rückerstattung bzw. Ermäßigung kann bei einem zukünftigen Kauf eines Skipasses für ein einzelnes Skigebiet eingelöst werden. Das heißt, entweder gibt es 20% Rückerstattung per Banküberweisung oder es gibt ein Rabattguthaben in Höhe von 30% des Gesamtwertes der Skipässe. Berechtigte Skipässe sind Tageskarten für eines der 12 Skigebiete. Mehrtagespässe für eines der 12 Skigebiete mit einer Gültigkeit von einem bis zu 31 aufeinanderfolgenden Tagen. Und ermäßigte oder im Rahmen von Aktionen ausgestellte Skipässe für eines der 12 Skigebiete mit einer Gültigkeit von 1 bis 31 aufeinanderfolgenden Tagen. Ab dem 15. Oktober können alle Anspruchsberechtigten ihren Antrag direkt über die dafür vorgesehene Plattform einreichen. In der Zwischenzeit lädt Dolomiti Superski dazu ein, die dafür vorgesehene Informationsseite regelmäßig zu besuchen. Dort werden alle wichtigen Informationen und aktuellen Hinweise zu Ablauf, Fristen und Voraussetzungen zu finden sein. Die Verlinkung zu dieser Seite gibt es auf unserer Homepage radioholiday.it.
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einen schönen Vormittag am Mittwoch. Wir haben gerade darüber gesprochen, es gibt Preisnachlässe und Rückerstattungen beim Dolomiti Superski in manchen Fällen, sagen wir mal so. Kritik gibt es aber natürlich auch an diesen Rückerstattungen und daran auch, dass eben das Verfahren gegen Dolomiti Superski

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0: Es ist 11:30 Uhr, 11:30 Uhr am Mittwochvormittag und auf der Pustertaler Staatsstraße im Bereich Kierns in Richtung Brixen gibt es noch 2 Kilometer Kolonnenverkehr aktuell wegen Arbeiten. Dieser Kolonnenverkehr, diese Staus lösen sich jetzt aber langsam auf. Allen unterwegs, gute und sichere Fahrt.
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0: David Puentes um kurz nach 11:30, 11.33 Uhr, um ganz genau zu sein. Dieser Unfall hat ganz Südtirol schockiert. In Bozen ist ein erst dreijähriges Mädchen von einem Kleinlaster überfahren und getötet worden. Heute am Tag danach säumen Blumen und Kerzen den Ort des Unglücks. Florian Scheringer, die Trauer ist riesig.
1: Die kleine Jamila hatte keine Chance. Einen Augenblick lang haben die Eltern sie aus den Augen verloren und die Dreijährige ist unter die Räder des Kleinlasters geraten. Der war gerade am Rangieren vor dem Eingang des Einkaufszentrums. Warum alle Beteiligten von so einem Vorfall traumatisiert werden und wieso der Fahrer das Mädchen womöglich gar nicht sehen konnte, das hören Sie gleich im Südtirol-Journal Mittagsmagazin.
0: Um 10:50 Uhr hier bei uns auf Radio Holiday. Wir sprechen auch darüber, dass die Südtiroler Freiheit einen Seniorenclub gründet. Wie weit hat sich die Knollpartei von früheren Zielen entfernt? Und wir sprechen von Bauchweh bis Schwänzen, wie Eltern und Lehrer Kindern die Angst vor der Schule nehmen können. Unsere Themen im Mittagsmagazin hier auf Radio Holiday um 11:50 Uhr.

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Es ist 11.46 Uhr und das war's vom Vormittag auf Radio Holiday heute am Mittwoch. Ich bin Lisa Bitberger. Am Nachmittag ab 16 Uhr gibt's die Top 30 Hits der Woche hier bei uns auf Radio Holiday und spätestens da hören wir uns. Schönen Nachmittag!

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3: Guten Tag, ich bin Florian Scheringer. Trauer um kleine Jamila. Die Reaktionen auf den tragischen Unfall in Bozen. Südtiroler Freiheit gründet Seniorengruppe. Wie sehr hat sich die Partei von ihren früheren Zielen entfernt? Ein tödlicher Unfall ist immer tragisch. Wenn es dann noch ein kleines Kind trifft, ist der Schmerz bei den Angehörigen noch um ein Vielfaches größer. Genau das ist in Bozen passiert, mitten in der Stadt am helllichten Tag. Vor dem Eingang des Einkaufszentrums Walterpark, direkt gegenüber vom Bahnhof, wurde die kleine Jamila von einem Kleinlaster überrollt und getötet. Sie war noch nicht einmal 4 Jahre alt. Ihre Mutter hat sie ein paar Sekunden lang aus den Augen verloren und schon ist es passiert. Sie musste hilflos zusehen. Es ist das Schlimmste, was Eltern passieren kann, sagt der Notfallpsychologe Erwin Steiner.
4: Wenn ein Kind verstirbt, dann kehrt sich unser Verständnis von dem, wie wir die Welt glauben, wie sie funktioniert, um. Es ist nicht natürlich, dass ein Kind vor den Eltern versterben muss. Und deshalb sind Eltern und in dem Moment auch das Paar, das Elternpaar, sehr gefordert. Aber es ist natürlich für Eltern das schlimmste Szenario, was man sich vorstellen kann, wenn ein Kind verstirbt.
3: Dazu kommt noch, dass der Unfall nicht irgendwo passiert ist, sondern mitten in der Innenstadt. Da sind immer viele Menschen unterwegs, die einkaufen gehen oder vielleicht gerade vom Bahnhof kommen. Dementsprechend viele haben die Tragödie mitbekommen. Eine Augenzeugin des Unfalls ist schreiend davongerannt. Um wen kümmert man sich da als erstes? Notfallpsychologe Steiner.
4: Uns ist es immer wichtig, natürlich die am nächsten betroffenen Angehörigen, aber auch Zeugen, Ersthelfer, die vor Ort sind, aufzufangen, zu begleiten, weil die natürlich im ersten Moment das stärkste Erleben haben, dass sie verarbeiten müssen. Aber genauso sind Zeugen, die dabei sind, von solchen Situationen sehr überwältigt oder können überwältigt sein.
3: Wenn sich die Notfallpsychologen vor Ort nicht um alle kümmern können, dann steht auch das psychologische Krisentelefon zur Verfügung. Besonders traumatisiert ist sicher auch der Fahrer des Kleinlasters, der das Mädchen erfasst hat, sagt Erwin Steiner.
4: Unfalllenker sehen wir immer wieder in der Betreuung, sind im ersten Moment auch in einer Schockstarre gefangen, versuchen den Unfallhergang zu rekonstruieren, zu sehen, habe ich das sehen können, was dort nicht, ich hätte mehr aufpassen, habe ich etwas übersehen, also auch diese ganzen Selbstzweifel, Selbstvorwürfe und da in dieser Situation gefangen zu sein von diesen Ereignissen, die einen auch überwältigen, das macht auch Unfalllenker sehr, sehr, sehr betroffen.
3: Ein Problem, bei Kleinlastern ist die Sicht aus der Fahrerkabine nach hinten und auch zur Seite sehr schlecht. Wenn da plötzlich ein kleines Kind herrennt, merkt das der Fahrer oft gar nicht. Moderne Sicherheitssysteme wie Sensoren können zwar helfen, sagt der Fahrlehrer Stefan Eckel. Das Unfallfahrzeug war aber ein älteres Modell.
5: Gerade bei großen Lastwagen ist das jetzt inzwischen auch schon gang und gäbe, dass solche Systeme eingebaut sind. Die wirken aber auch nur in bestimmte Richtungen. Also dass das jetzt nach allen Seiten hin perfekt abgesichert wäre, das Fahrzeug, das ist fast utopisch.
3: Deshalb gilt beim Rangieren immer höchste Vorsicht, vor allem wenn in der Nähe Fußgänger unterwegs sind. Die sicherste Variante sei es, einen Einweiser zu haben, der die Umgebung beobachtet, sagt Fahrlehrer Eckel. Das ist im hektischen Alltag der Kurierfahrer aber nur selten möglich. Heute laufen noch die Ermittlungen zum Unfallhergang. Zu klären ist unter anderem, ob der Kleinlaster sich überhaupt auf der Fläche vor dem Einkaufszentrum hätte aufhalten dürfen. Der Fahrer muss den Schock noch verarbeiten, erst dann kann er befragt werden. Die Südtiroler Freiheit gründet eine Seniorenbewegung. Club 65 Plus wird sie heißen. Die ältere Generation verdiene nämlich mehr Anerkennung, heißt es. Und der Club soll dazu beitragen, dass ihre Anliegen ausreichend gehört werden. Ist das also eine Rückbesinnung? Selbstbestimmung für Südtirol und Unabhängigkeit. Dafür stand die Südtiroler Freiheit bei ihrer Gründung vor 2 Jahrzehnten und davor schon ihre Vorgängerpartei. Inzwischen scheint sie sich stark gewandelt zu haben. Mein Kollege Wilhelm Schatzer spricht darüber mit Eva Klotz, der Parteigründerin und langjährigen Landtagsabgeordneten.
6: Frau Klotz, die Südtiroler Freiheit wirkt heute jung, laut. Können Sie sich damit identifizieren?
7: Selbstverständlich, jede Zeit hat ihre Mittel, jede Zeit hat ihren Stil. Die Kernpunkte, die Ideale sind immer dieselben, nämlich eine Zukunft Südtirols ohne Italien mit Anwendung des Selbstbestimmungsrechts der Völker und selbstverständlich alles, was bis dahin notwendig ist, um Heimat und Identität zu erhalten.
6: Was sagen Sie dazu, dass zum Beispiel die junge Südtiroler Freiheit Verbindungen zur AfD pflegt? Man hat den Eindruck, die Partei driftet nach rechts ab, auch extrem rechts?
7: In keiner Weise, schon gar nicht extrem rechts, auch nicht rechts. Ich habe nie etwas von diesen Ideologien gehalten, denn über jeder Ideologie gibt es Ideale und das sind die Menschenrechte und die Menschenwürde. Wir stehen für die Ideale nach wie vor. Wenn unsere Jungen einmal Kontakte pflegen beziehungsweise jemanden anhören, der nicht von sich aus in unser Spektrum gehört. Warum soll man nicht einmal jemand anderen anhören? Wichtig ist für uns, dass es nie zu viel Nähe gibt und dass es keinerlei Anbiederung oder Art Verpflichtungen gibt.
6: Frau Klotz, Sie waren Kämpferin für die kleine Minderheit gegen die Großen in Rom, wenn man so sagen will. Jetzt tritt die Partei selber gegen Minderheiten, Ausländer.
7: Nein, das kann man so sicher nicht sagen. Manches war vielleicht ein wenig überzogen, wenn ich an das Plakat mit der schwarzen Hand denke. Aber dass meine Bewegung auch plakatiert, dass kriminelle Ausländer oder diejenigen, die hier keinerlei Recht, weder einen Asylantrag noch sonst etwas haben, nicht hier sein dürfen, das sagt ja jeder vernünftige Mensch. Das hat nichts mit Menschenrechten oder gegen Menschenrechte zu tun.
6: Frau Klotz, hat die alte Garde Einfluss noch in der Bewegung? Soll sie Einfluss haben?
7: Selbstverständlich.
3: Sagt Eva Klotz. Auch dazu dient die Seniorengruppe. Sie will den Anliegen der Senioren innerhalb und auch außerhalb der Südtiroler Freiheit eine Stimme geben.
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3: Im Unterland mussten die Karabinieri einschreiten. Zwei Männer haben in einem Zug randaliert. Marlies Winkler mit den Kurznachrichten.
12: Ja, der Zug war von Bozen in Richtung Süden unterwegs. Die beiden Männer, Anfang und Mitte 30, waren stark betrunken. Sie haben im Zug geraucht und andere Fahrgäste belästigt. Die Karabinieri haben die beiden Männer in Neumarkt abgefangen. Die wollten aber offenbar weiter feiern und sind noch zu einem Lokal in Neumarkt. Das wollte den beiden nichts mehr aufschenken. Die Männer haben das allerdings nicht akzeptiert und schließlich eine Flasche Wein gestohlen. Die beiden haben eine Anzeige kassiert wegen Diebstahls und Trunkenheit in der Öffentlichkeit. Gabriele Morandell weiß noch nicht, wie es für sie beruflich weitergehen soll. Ihren Posten als Generalsekretärin der Region in Trient räumt sie auf Wunsch von Landeshauptmann Kompatscher. Der hatte eine Unvereinbarkeit gesehen, weil Morandell nicht nur Generalsekretärin der Region ist, sondern auch Vorsitzende der sozialen Mitte der SVP. Nun hat Morandell sich für die Politik entschieden. Ab morgen nimmt das Bozner Landesgericht seine Arbeit wieder vollständig auf. Am neuen Sitz in der Südtiroler Straße gibt es die ersten Strafverhandlungen. Auch Zivilverfahren laufen weiter. Nach dem Teileinsturz im Juli waren ja alle nicht dringenden Verfahren ausgesetzt worden. Mit Oktober, eben ab morgen, werden sie wieder aufgenommen. Damit konnte der Zeitplan eingehalten werden. Mit dem Umzug der Angestellten hat alles geklappt. Wer kann, soll helfen? Diesen Appell richtet Ministerpräsidentin Meloni an die Energiefirmen in Italien. Haushalte und Betriebe müssten entlastet werden. Das alles sagte Meloni bei ihrem Besuch in Prag bei ihrem tschechischen Amtskollegen. Außerdem hat sich Meloni nochmal öffentlich bei Eni, Ipi und Kuwait bedankt. Diese Firmen haben ja einen Preisdeckel für Benzin und Diesel eingeführt. Eni hat seinen Kunden zudem einen Rabatt auf Gas und Strom versprochen. Beim Projekt Hürttembergtunnel, also der Nordumfahrung von Bozen, gibt es langsam Fortschritte. Jetzt liegen zwei konkrete Varianten vor, wo der Tunnel genau verlaufen soll. Der Landtagsabgeordnete Franz Locher von der SVP fordert, dass das Projekt nach 35 Jahren Diskussion jetzt endlich umgesetzt wird. Es sei höchste Zeit, dass sich das Land und die Gemeinde Bozen an einen Tisch setzen und dass es statt Versprechungen jetzt Daten gibt. Der Hürttembergtunnel würde das Sarntal mit dem Bozner Boden verbinden und damit die Altstadt von viel Verkehr befreien.
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12: Der Handelsstreit zwischen der EU und China könnte sich bald verschlimmern. Hintergrund ist ein Medienbericht, in dem steht, dass Deutschland und Frankreich neue Handelsbeschränkungen planen, um gegen chinesische Produkte auf dem EU-Markt vorzugehen. Deshalb hat China jetzt mit einer entschlossenen Reaktion gedroht. Um die Wogen zu glätten, will der EU-Handelskommissar nächste Woche nach Peking fahren und mit dem chinesischen Handelsminister sprechen. Noch unser Blick auf die Börsen in Europa. Sowohl der DAX in Frankfurt als auch der MIB-Index in Mailand sind heute leicht im Plus.
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3: In Südtirol gibt es tausende Kinder und Jugendliche, die Angst vor der Schule haben. Immer mehr Schüler bleiben deshalb der Schule fern. Nicht aus Desinteresse, sondern aus Angst und Überforderung. Hannelore Plunger, wie kann Ihnen geholfen werden?
14: Für manche Kinder und Jugendliche wird der Schulalltag zunehmend zur Belastung. Leistungsdruck, Ängste, ein negatives Körperbild, Handysucht oder auch Essstörungen können Gründe dafür sein, dass sie nicht mehr zur Schule gehen. Diese Ängste können sich dabei schleichend entwickeln. Umso wichtiger ist es, erste Warnsignale frühzeitig zu erkennen, sagt Verena Bertignol, psychopädagogische Beraterin in Bozen.
15: Schulangst zeigt sich sehr unterschiedlich. Manche Kinder klagen morgens über Bauch- oder Kopfschmerzen. Andere wirken plötzlich traurig, gereizt, ziehen sich zurück. Häufig sind es auch Schlafprobleme, starke Sorgen, etwa vor Leistungsanforderungen, Tränen vor dem Schulbesuch und dann eben wiederholtes Fernbleiben vom Unterricht.
14: An fast allen Grund-, Mittel- und Oberschulen gibt es inzwischen Sozialpädagoginnen und Sozialpädagogen, an die sich Schüler, aber auch Eltern wenden können. Ein neuer Leitfaden soll dabei helfen, die Zusammenarbeit zwischen Schule, Familie und Fachdiensten zu verbessern.
15: Wichtig ist, frühzeitig Unterstützung zu suchen. Direkt an der Schule gibt es erste niederschwellige Ansprechpartner, zum Beispiel die Lehrpersonen, Sozialpädagoginnen, ZIP-Teams, auch die Schulführung. Und zudem unterstützen und vermitteln dann auch Psychopädagoginnen an den pädagogischen Beratungszentren vor Ort. Wenn es um ausgeprägte Ängste geht, dann sind Schulpsychologie, die psychologischen Dienste und eben auch die psychiatrischen Dienste die zuständigen Anlaufstellen.
14: Wichtig ist, dass Eltern und Lehrpersonen erkennen, dass ein Kind zunehmend Angst vor der Schule entwickelt. Betroffene Jugendliche und Familien müssen unterstützt werden, ohne zusätzlichen Druck aufzubauen.
15: Zunächst geht es darum, gemeinsam mit dem Kind, den Eltern, den Lehrpersonen zu verstehen, was hinter der Angst steckt. Gemeinsam überlegen wir zum Beispiel, wer in der Schule verlässliche Ansprechperson sein kann, welche Entlastung und Unterstützung hilft. Eltern unterstützen wir dann dabei, Sicherheit zu vermitteln und gemeinsam mit der Schule immer wieder gute Lösungen zu finden, die es eben dem Kind, dem Jugendlichen ermöglichen, den Alltag zu bewältigen. Entscheidend ist und bleibt, dass alle Beteiligten frühzeitig zusammenarbeiten und gemeinsam handeln.
14: Schulangst ist nicht einfach ein Zeichen von fehlender Motivation. Oft stecken Angst, Überforderung oder andere Belastungen dahinter. Entscheidend ist deshalb, Warnsignale ernst zu nehmen und gemeinsam nach Lösungen zu suchen, mit den Kindern und Jugendlichen, den Eltern, der Schule und den zuständigen Fachdiensten.
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3: Ähnlich wie gestern überwiegen auch heute die Wolken. Nur vereinzelt kommt die Sonne raus, gerade vor allem am Alpenhauptkamm. Stellenweise lockert es am Nachmittag noch etwas auf. Die Höchstwerte liegen zwischen 18 und 25 Grad. Dieter Peterlin vom Landeswetterdienst, wie geht es in den nächsten Tagen weiter?
16: Morgen und auch in den Tagen darauf geht es sonnig, aber nicht ganz ungetrübt weiter. Also auch morgen wieder stellenweise Hochnebel, tagsüber ein paar Schleierwolken und dazwischen Sonnenschein. Am Freitag mehr Wolken, am Samstag und vor allem am Sonntag dagegen wieder sonniger. Und ein Ende dieses Hochdruckwetters ist auch nicht in Sicht. Es bleibt bis auf Weiteres also trocken und auch relativ mild.
3: Das war das Südtirol-Journal Mittagsmagazin vom Mittwoch. Wenn Sie mögen, dann hören wir uns morgen wieder zur selben Zeit. Ich bin Florian Scheringer. Schönen Nachmittag.
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17: Aus der Landesverkehrsmeldezentrale begrüßt Sie Barbara Widot. Von Südtirol Straße liegen uns keine Störungsmeldungen vor. Gute Fahrt!
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2: Ministerpräsidentin Meloni, Betriebe bei hohen Energiekosten entlasten. Zwischenfall in der Luft, möglicher Anschlag mit Flugzeug verhindert. Und es ist sonnig, stellenweise hält sich noch Hochnebel. Ich bin Gunde Bichler, grüß Gott.
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2: Wer kann, soll helfen. Diesen Appell richtet Ministerpräsidentin Giorgia Meloni an die Energiefirmen. Haushalte und Betriebe müssten möglichst entlastet werden. Das hat Meloni bei ihrem Besuch in Prag gesagt. Dort trifft sie sich zurzeit mit ihrem tschechischen Amtskollegen. Außerdem hat sich Meloni noch einmal öffentlich bei Eni, IP und Kuwait bedankt. Diese Firmen haben ja einen Preisdeckel für Benzin und Diesel eingeführt. Eni hat seinen Kunden außerdem einen Rabatt auf Gas und Strom versprochen. Er soll 100 Euro pro Jahr ausmachen. In Neumarkt haben zwei Männer im Zug randaliert. Daraufhin mussten die Karabinieri einschreiten. Der Zug war von Bozen in Richtung Süden unterwegs. Die beiden Männer, Anfang und Mitte 30, waren stark betrunken. Sie haben im Zug geraucht und andere Fahrgäste belästigt. Daraufhin haben sie die Karabinieri mit auf die Station genommen und wenig später wieder entlassen. Die beiden wollten offenbar weiter feiern und sind noch zu einem Gastlokal in Neumarkt. Das war aber schon dabei zu schließen. Die Männer haben daraufhin eine Flasche Wein gestohlen. Sie haben schlussendlich eine Anzeige kassiert wegen Diebstahls und Trunkenheit in der Öffentlichkeit. Auf einem Flug von den Vereinigten Arabischen Emiraten nach Israel ist es heute zu einem Zwischenfall gekommen. Das Flugzeug musste daraufhin nach Saudi-Arabien umgeleitet werden. Offenbar ist ein Streit zwischen den Piloten eskaliert. Einer der beiden soll versucht haben, die Maschine zum Absturz zu bringen. Vom Flugzeug ging daraufhin ein Notfallsignal aus und Kampfflieger sind aufgestiegen. Sarah Lehmel berichtet aus Tel Aviv.
3: Es ist die Rede von einer körperlichen Auseinandersetzung zwischen den Piloten im Cockpit. Der israelische TV-Sender N12 berichtet, der Pilot sei russischer und der Co-Pilot ukrainischer Abstammung. Bei der Prügelei habe einer von ihnen sogar das Bewusstsein verloren. Es gibt allerdings auch unbestätigte Berichte, einer der Piloten habe versucht, das Flugzeug zum Absturz zu bringen. Nach der sicheren Landung in Saudi-Arabien warten nun rund 180 israelische Passagiere auf einen Ersatzflug, der sie in ihre Heimat bringen soll.
2: Nicht nur die US-Zölle sorgen für Spannungen im Welthandel. Auch zwischen EU und China herrscht ein Handelsstreit und der könnte sich bald verschlimmern. Hintergrund ist ein Medienbericht, in dem steht, dass Deutschland und Frankreich neue Handelsbeschränkungen planen, um gegen chinesische Produkte auf dem EU-Markt vorzugehen. Deshalb hat China jetzt mit einer entschlossenen Reaktion gedroht. Um die Wogen zu glätten, will der europäische Handelskommissar nächste Woche nach Peking reisen und mit dem chinesischen Handelsminister sprechen. Und Sonne und Hochnebel haben wir heute. Es ist mild. Gleich hören Sie mehr zu den Temperaturen.
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2: Von Sonnenschein bis dichten Wolken. Heute ist von allem etwas dabei in Südtirol. Am meisten Hochnebel hält sich noch vom Wipptal übers Eisacktal bis ins Unterland. Im Finchgau und Pustertal dagegen kann sich jetzt immer mehr die Sonne durchsetzen. Es ist sehr mild für Ende September. Jetzt zum Mittag messen wir 14 Grad in Deutschenhofen und Antholz, 20 in Neumarkt, 19 Grad in Oberfindl und 17 am Ritten. Bis zu 25 Grad werden es heute noch. Morgen zum Start in den Oktober geht es weiter mit dem ruhigen und milden Herbstwetter. Sonne und ein paar Schleierwolken erwarten wir.
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8: Einen schönen Nachmittag aus der Landesverkehrsmeldezentrale. Brennautobahn in Richtung Süden zwischen Rovereto Nord und Ala Avio LKW-Stau wegen Überlastung. Wegen eines 24-stündigen Streiks kann es bei den Bussen der SASA zu Ausfällen und Verspätungen kommen. Die Mindestdienste sind bis 15 Uhr gewährleistet. Kommen Sie gut voran.
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1: Zu Beginn ein Stellengesuch. Ein Frühstückskoch mit langer Erfahrung sucht eine Teilzeitarbeit täglich von 6 bis 12 Uhr. Die E-Mail-Adresse finden Sie bei uns auf der Homepage unter www.radioholiday.it. Die Stellenangebote. 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Bei Interesse einfach anrufen. Ein Geschäft in Bruneck sucht zum sofortigen Eintritt eine Part-Time-Verkäuferin oder einen Part-Time-Verkäufer für nachmittags, tägliche Arbeitszeiten nach Vereinbarung 4 bis 6 Stunden möglich. Infos telefonisch. Lust auf einen Job mit Jugendlichen und viel Abwechslung? Das Jugendzentrum Aggregat im Arntal sucht ab sofort einen Jugendarbeiter, Jugendarbeiterin. Dich erwarten ein starkes Team, flexible Arbeitszeiten und spannende Projekte. Erfahrung im sozialen oder pädagogischen Bereich ist von Vorteil. Auch Quereinsteiger, Quereinsteigerinnen sind willkommen. Führerschein B wird vorausgesetzt. info@aggregat.it ist die Mailadresse. 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Das Jugend- und Kulturzentrum UFO in Bruneck sucht eine erfahrene Sekretariatskraft für eine Teilzeitstelle im Ausmaß von 20 Wochenstunden. Die Aufgabenbereiche sind die Kostenrechnung, Antrags- und Förderwesen und diverse Projektabrechnungen. Die Stelle setzt sehr gute Deutsch- und Italienischkenntnisse voraus und bietet Flexibilität, Selbstständigkeit und übertarifliche Entlohnung. Interessiert dich diese Arbeit in einem kreativen Umfeld? Dann schicke deine Bewerbung mit Lebenslauf bis zum 17. Oktober an das UFO zu, und zwar gunter.niedermeier@ufo.bruneck.it. Die Bäckerei Stampfel sucht Frühaufsteher als Bäcker-Bäckerin zur Verstärkung des Teams in der Backstube in Rodeneck. Gleichzeitig wird eine Verstärkung für die Snackabteilung gesucht, mit Arbeitszeiten von 2 Uhr bis 8 Uhr morgens. Du arbeitest gerne im Team, hast Freude am Umgang mit Backwaren und Nachtarbeit schreckt dich nicht ab? Dann melde dich telefonisch oder per E-Mail bäckerei@stampfel.it. 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
2: Unfall in Bozen, Sicht im Kleinlaster ist oft schlecht. Zwischenfall im Flugzeug, Pilot unter Verdacht. Und der Hochnebel hält sich hartnäckig. Ich bin Gunde Bichler, grüß Gott.
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2: Am Tag nach dem tragischen Unfall in Bozen sitzt der Schock immer noch tief. Ein dreijähriges Mädchen ist mitten im Stadtzentrum vor dem Walterpark von einem Kleinlaster überfahren und getötet worden. Wie es zu dem Unglück gekommen ist, weiß man noch nicht. Es ist aber wahrscheinlich, dass der Fahrer das Mädchen gar nicht gesehen hat. Das sagt jedenfalls der Fahrlehrer Stefan Eckel.
3: Gerade bei den Fahrzeugen, die hinten den Aufbau haben, also wo man keine Scheibe hat, durch die man zurücksieht, ist der tote Winkel sehr groß. Der ist, sei es nach hinten groß, als auch zur Seite, zu den Rädern hin und so weiter, ist der ziemlich groß.
2: Das Unfallfahrzeug war ein älteres Modell und hat deshalb wohl keine Sicherheitssysteme wie Sensoren oder Rückfahrkamera. Diese gibt es zwar in moderneren Lastwagen, aber auch sie können einen Unfall nicht komplett verhindern. Die Oxford-Universität in Großbritannien bleibt die beste Uni der Welt zum 11. Mal in Folge. Das ergibt das aktuelle Ranking der britischen Zeitung Times. Von den italienischen Unis schneidet Bologna am besten ab mit Rang 111. Die Universitäten von Rom und Pisa landen beide auf Platz 147. Die Uni Bozen landet auch heuer wieder in der Ranggruppe zwischen Platz 401 und 450. Die Uni Trient schneidet etwas besser ab. Sie landet in der Gruppe zwischen 351 und 375, so wie voriges Jahr. Auf einem Flug von den Vereinigten Arabischen Emiraten nach Israel ist heute ein Streit zwischen den Piloten eskaliert. Daraufhin wurde das Flugzeug nach Saudi-Arabien umgeleitet. Offenbar soll einer der Piloten versucht haben, die Maschine der Airline Fly Dubai zum Absturz zu bringen. Er stammt aus dem Oman. Der Pilot, der stammt aus den Emiraten, soll zusammen mit Passagieren den Angreifer außer Gefecht gesetzt haben. Ursprünglich hatte es geheißen, der Pilot stamme aus Russland, der Co-Pilot aus der Ukraine. Die Regierung in Rom will eine pauschale Steuer für Geschäftsmieten einführen. Kleine Geschäftslokale sollen demnach künftig von der sogenannten Cedolare Secca profitieren können. Der Handels- und Dienstleistungsverband HDS begrüßt diese Pläne. Er sagt, sie seien eine Möglichkeit, Spielraum für niedrigere Mieten zu schaffen. Und dadurch werde es attraktiver, ein Geschäft zu betreiben und die Ortszentren könnten wieder mehr belebt werden. Und der Hochnebel löst sich heute nur langsam auf. Mehr zum Wetter hören Sie gleich.
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2: Schönster Sonnenschein im Finchgau, Sonne auch im Pustertal, Hochnebel vom Wipptal bis ins Unterland. Das ist die Wochenmitte in Südtirol. Und es ist wieder sehr mild geworden. 20 Grad hat es aktuell in Kaltern und Völs am Schlern, 21 in Meran und Schlanders. 14 Grad messen wir in Ridnaun und 15 in St. Magdalena Xiers. Morgen zum Start in den Oktober geht es weiter mit dem ruhigen und milden Herbstwetter. In der Früh hält sich wieder Hochnebel, dann setzt sich langsam die Sonne durch. Ein paar Schleierwolken ziehen untertags durch bei milden 19 bis 24 Grad.
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7: Schönen Nachmittag wünscht Daniel Hofer aus der Landesverkehrsmeldezentrale. Auf der Brenner Stadtstraße nördlich von Klausen und auf der Pustertaler Stadtstraße zwischen Findl und St. Sigmund kommt es in beiden Fahrtrichtungen zu Verzögerungen und Staubbildungen wegen Arbeiten. Weitere Wartezeiten wegen Arbeiten gibt es immer wieder auf der Passeirer Stadtstraße bei Salthaus, auf der Jaufenbachstraße abschnittsweise zwischen Walten und Kalch, auf der Brenner Stadtstraße südlich von Auer sowie südlich von Brandzoll und zwischen Blumau und Atzwang bei Steg, auf der Stadtstraße Klausen-Pontives bei Klausen, auf der Gardertaler Stadtstraße bei Zwischenwasser sowie bei Bicolain. Wegen eines 24-stündigen Streiks kann es bei den Bussen der Sassa zu Ausfällen und Verspätungen kommen. Die Mindestdienste sind noch bis 15 Uhr gewährleistet. Gute und sichere Fahrt!
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2: Augenzeugen von schweren Unfällen brauchen oft psychologische Hilfe. Astad startet mit neuer Familienstudie. Und die Sonne kann sich nicht überall durchsetzen. Ich bin Gunde Bichler. Schönen Mittwochnachmittag.
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2: Am Tag nach dem tödlichen Unfall in Bozen ist die Trauer nach wie vor groß. Bei dem Unfall ist ein dreijähriges Mädchen von einem Kleinlaster beim Rangieren überfahren worden. Nicht nur die Mutter des Kindes und der Fahrer des Kleinlasters sind von der Tragödie traumatisiert. Weil der Unfall am helllichten Tag mitten in der Stadt passiert ist, gab es viele schockierte Augenzeugen. Da kann man sich nicht um alle gleichzeitig kümmern, sagt der Notfallpsychologe Erwin Steiner.
3: Uns ist es immer wichtig, natürlich die am nächsten betroffenen Angehörigen, aber auch Zeugen, Ersthelfer, die vor Ort sind, aufzufangen, zu begleiten, weil die natürlich im ersten Moment das stärkste Erleben haben, dass sie verarbeiten müssen. Aber genauso sind Zeugen, die dabei sind, von solchen Situationen sehr überwältigt.
2: Wenn sich die Notfallpsychologen vor Ort nicht um alle kümmern können, steht auch immer das psychologische Krisentelefon zur Verfügung. Südtirol will wissen, wie die Familien hier bei uns leben, was sie brauchen und wie es ihnen geht. Deshalb starten Landesstatistikamt Astad und Familienagentur eine Familienstudie. Rund 5000 Menschen zwischen 18 und 64 werden befragt. Die Befragung startet in der ersten Oktoberwoche und geht bis zum Jahresende. Sie richtet sich an Eltern, Alleinerziehende und Kinderlose. Die ausgewählten Personen werden vom Astad kontaktiert für die Befragung. Sie dauert etwa eine halbe Stunde. Alle 5 Jahre wird so eine Familienstudie gemacht. Es ist diesmal die dritte. Südtiroler Wellness-Hotels können im internationalen Vergleich ganz vorne mithalten. Das zeigt das neue Ranking von Wellness-Hotel Info. Es ist das Branchenportal für Wellness-Hotels mit rund 1 Million Nutzern. Aus Südtirol und Trentino scheinen 35 Hotels unter den ersten 100 auf. Als bestes Wellness-Hotel von Italien schneidet das Hotel Seeleiten am Kaltrer See ab. 5 weitere Südtiroler Hotels haben es ebenfalls in die Top 10 geschafft. Gesamtsieger ist ein Hotel in Bayern. Und seinem ungewöhnlichen Einsatz ist heute früh die Freiwillige Feuerwehr Taufersee Münstertal gerufen worden. In der Nacht hatte sich eine Kuh in die Anlage eines Wellnesshotels verirrt und ist ins Schwimmbad gefallen. Der Pool war nicht abgedeckt. Die Freiwillige Feuerwehr hat die Kuh aus dem Wasser geholt. Sie war nicht verletzt. KI, also die künstliche Intelligenz, wird immer beliebter. Jetzt hat eine Studie in Österreich ergeben, dass 6 von 10 Menschen die KI bei Gesundheitsthemen nutzen. Und 40% davon empfanden die Auskünfte als hilfreich. Die meisten Menschen recherchieren Symptome und suchen nach einer vereinfachten Darstellung von komplexen ärztlichen Befunden. Und rund 13% vertrauen sogar der KI mehr als Ärzten. Und stellenweise hält sich immer noch Hochnebel, sonst scheint die Sonne. Gleich hören Sie die weiteren Aussichten.
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5: Die Sonne kann sich heute in Südtirol nicht so richtig entscheiden. Die Hochnebelfelder sind zum Teil hartnäckig. Herrlich sonnig ist es momentan vor allem im oberen Finchgau. Und die Temperaturen sind wieder angestiegen. 18 Grad messen wir in Jenesien, 21 in Naturns, 14 in Pretau und Füllnüss und 17 Grad in Welschnofen. Morgen Donnerstag geht es so ähnlich weiter mit Hochnebel in der Früh und Sonne und Schleierwolken untertags. Und es bleibt herbstlich mild bei 19 bis 24 Grad.
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7: Hier ist die Landesverkehrsmeldezentrale mit Barbara Widot. Guten Nachmittag. Von Südtirol Straßen wurden uns keine Störungen gemeldet. Kommen Sie gut ans Ziel.
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von Malik Harris ist eine echte Hymne auf die Kindheit und die Sehnsucht nach den Tagen, an denen man sich keine Sorgen um die Zukunft machen musste. Malik verarbeitet darin diesen Kontrast. Auf der einen Seite der stressige, oft erdrückende Alltag als Erwachsener, auf der anderen Seite der Wunsch, einfach wieder das unbeschwerte Kind von früher zu sein. Musikalisch startet der Song mit einer Mischung aus sanften Gitarren- und Klavierklängen, baut dann aber schnell durch treibende Afrobeats eine extrem gute Energie auf.

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2: September war zu warm und zu trocken. Wenige Details bekannt über Zwischenfall auf Flug von Dubai nach Israel. Und es bleibt freundlich und mild. Ich bin Gunde Bichler. Guten Nachmittag.
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2: Gefühlt haben wir es schon, aber jetzt haben wir es schwarz auf weiß. Der September in Südtirol war zu warm und zu trocken. Die Temperaturen lagen über dem langjährigen Durchschnitt, sagt Meteorologe Dieter Peterlin vom Landeswetterdienst. Vor allem in der ersten Monatshälfte hat es Sommerwetter gegeben mit 9 Hitzetagen. Das sind Tage mit 30 Grad und mehr.
3: Ja, der September war der nächste viel zu warme Monat. Heuer war es nur ein einziges Mal leicht zu kalt, und zwar im Jänner. Danach alle Monate zu warm oder eben auch viel zu warm wie jetzt der September. Das war nämlich der Monat mit der größten Abweichung vom Durchschnittswert. Um 2,5 bis 3 Grad lagen die Temperaturen darüber, sogar mehr als im Rekordsommer.
2: Auch der Regen war sparsam. Vor allem im Süden von Südtirol hat es deutlich weniger geregnet. Es war heuer nur halb so viel wie sonst im September. Im restlichen Land gibt es ein Minus von 10%. Südtirol will wissen, wie die Familien hier bei uns leben, was sie brauchen und wie es ihnen geht. Deshalb starten Landesstatistikamt Astat und Familienagentur eine neue Familienstudie. Rund 5000 Menschen zwischen 18 und 64 werden befragt. Die Befragung startet in der ersten Oktoberwoche und geht bis Jahresende. Sie richtet sich an Eltern, Alleinerziehende und Kinderlose. Die ausgewählten Personen werden vom Astat kontaktiert für die Befragung. Sie dauert etwa eine halbe Stunde. Alle 5 Jahre wird so eine Familienstudie gemacht. Es ist jetzt die dritte. Es sind erst wenige Details bekannt, was beim Flug von Dubai nach Israel heute wirklich passiert ist. Im Flieger ist es offenbar zu einem gewaltsamen Zwischenfall gekommen, und zwar im Cockpit. Daraufhin ist das Flugzeug in Saudi-Arabien notgelandet. Israelische Medien berichten, dass ein Pilot seinen Kollegen mit einem Messer verletzt haben soll. Passagiere hätten danach geholfen, den Angreifer zu überwältigen. Sarah Lemel ist in Tel Aviv.
4: Der israelische Polizeiminister Itamar Ben-Gvir sprach von einem versuchten Terroranschlag. Der Angreifer habe versucht, das Flugzeug zum Absturz zu bringen und die 180 Israelis an Bord zu ermorden. Die verletzten Piloten werden im Krankenhaus behandelt. Die Passagiere sollen mit einem Ersatzflug in ihre Heimat gebracht werden. Am Flughafen von Tel Aviv warten bereits besorgte Angehörige.
2: Und noch einmal zurück nach Südtirol. Die Wellness-Hotels hier bei uns können im internationalen Vergleich ganz vorne mithalten. Das zeigt das neue Ranking von wellnesshotel.info. Es ist das Branchenportal für Wellness-Hotels mit rund 1 Million Nutzern. Aus Südtirol und Trentino scheinen 35 Hotels unter den ersten 100 auf. Als bestes Wellness-Hotel von Italien schneidet das Hotel Seeleiten am Caldra See ab. Und der Hochnebel macht der Sonne nach wie vor Konkurrenz. Gleich gibt's mehr zum Wetter.
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2: Viel Sonnenschein haben wir heute im Finchgau, sonst versteckt sich die Sonne hinter dicken Hochnebelwolken. Sie wollen heute einfach nicht abziehen. Die Temperaturen sind trotzdem angestiegen. Auf 18 Grad in Franzensfeste, 23 in Brazoll, 19 in St. Martin im Passaia, 14 Grad in Hintermartell und 16 in Prax. Morgen Donnerstag geht es so ähnlich weiter mit Hochnebeln in der Früh und Sonne und Schleierwolken untertags. Und es bleibt mild bei 19 bis 24 Grad.
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8: Hier ist die Landesverkehrsmeldezentrale. Guten Nachmittag. Auf der Brenner Autobahn gibt es keine Störungen. Auf der Finchgauer Staatsstraße in beiden Richtungen zwischen Naturns und Rabland Kolonnenverkehr und Stau wegen Überlastung. Kommen Sie gut voran.
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16: Willkommen zur Holiday Hit Parade. Wir starten ganz unten und arbeiten uns nach oben. Und auf Platz 30 begrüßen wir heute Jonas Winter mit It's Yours to Decide.

0: eineinhalb Jahren hat Jonas Winter seine erste eigene Musik veröffentlicht. Mit euch würde ich nochmal. Jetzt ist er wieder zurück. Mit neuer Musik und seinem Soloprojekt. It's yours to decide. Für Jonas war der Weg dorthin allerdings nicht so ganz geradlinig. Als Teil der Band Stunde Null war in der Zeit nach seiner ersten Solo-Veröffentlichung plötzlich vieles anders. Kurz darauf wurde bekannt, dass sich die Band auflösen würde und eine Abschiedstour bevorstand. Zwischen Konzerten, Tour und dem Abschied von der Band blieb zunächst nur wenig Zeit, sich intensiv um das eigene Soloprojekt zu kümmern. Der Song könnte kaum besser in Jonas' aktuelle Lebensphase passen. Denn It's Yours to Decide steht für einen Neuanfang nicht nur als Solokünstler, sondern auch musikalisch.
1: Der Song ist mir einfach geblieben, der hat mir gefallen und der hat irgendwie in der Zeit jetzt gut in ihn gepasst. Das It's Yours to Decide, ich habe selber in der Hand. Und wieso nicht? Ich mache Musik, das ist Kunst, das kann eigentlich alles sein. Und ich bin gerade irgendwo ja wieder bei einem Neuanfang. Und daher kann ja eigentlich wirklich alles sein.
0: Musikalisch erwartet uns ein Indie-Rock-Track. Inhaltlich geht es um eine Erkenntnis, die Jonas über die Jahre immer wieder neu für sich lernen musste. Man selbst hat es in der Hand, wie man mit bestimmten Situationen umgeht, welche Signale man wahrnimmt und welchen Weg man daraus einschlägt. Die Entscheidung liegt bei dir.
1: Hallo, ich bin der Jonas Winter und das ist meine neue Single It's Yours to Decide.

Die neue Popsingle Animal der Girl Group Cat's Eye handelt von der wilden, unkontrollierten Seite hinter verschlossenen Türen. Durch mutige und markante Rhythmen hat die aus 6 internationalen Sängerinnen bestehende Girl Group einen starken Bezug zum Pop-Stil von Ed Sheeran. Die Band wurde 2024 gegründet. Musikalisch nannte Cat's Eye die Pussycat Dolls und die Spice Girls als Einflüsse. Auf ihrer Wild World Tour geben sie Konzerte unter anderem in England, Irland und

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3: Der Hitnachmittag mit Radio Holiday. Ich bin Lisa Bitburger und das sind die deutschen Singlecharts. Von der 9 auf die 10 abgerutscht in dieser Woche. Kilimanjaro von Summer Jam und Billa

0: Die Band The Fever Week ist ein Indie-Pop-Projekt aus Südtirol und Österreich mit 80er-Pop-Ästhetik. Und die haben wir jetzt als neue Einsteiger.
1: The Fever Week ist eine Alternative-Pop-Band aus Italien und Österreich, die aus der kreativen Zusammenarbeit von Simon und Gregor hervorgegangen ist. Mit Veröffentlichungen startete die Band im August 2024. Ein Jahr später folgten die ersten Live-Auftritte. Seit Beginn 2026 komplettiert Bassistin Emily Williams das Live-Setup der Band und zu viert veröffentlichen sie jetzt ihre neueste Single Really Don't Care.
2: Der Song ist sicher der eher härteste vom Sound her, punkigste Song, den wir im Repertoire haben. Die anderen sind ja eher so im Pop-Bereich. Das passt auch zum Inhalt vom Song, dass es ein bisschen härter ist, weil da geht es darum, genau das zu machen, was man will, auf was man gerade Lust hat, egal was im Moment in oder cool ist oder was die anderen denken. Genau, und der Song ist einfach kurz, knackig, 2,5 Minuten und auf die Fresse, wenn man es so sagen darf. Zur Entstehung vielleicht kurz. Wir haben jetzt seit einem Jahr circa, dass wir live auftreten und unsere Konzerte spielen. Und da haben wir auch gemerkt, ja, so ein, zwei Songs, die ein bisschen mehr noch abgehen, noch ein bisschen härter sein, die hätten gut reinpassen. Und genau, da ist der Song perfekt.

wir begeben uns in die USA und zwar zu den Billboard Hot 100. Und damit sind wir jetzt auf der 10 mit Ella Langley, Be Her. Von der 8 auf die 9 abgerutscht, Olivia Dean, Man I Need.

0: Das war's aus den USA. Ich bin Lisa Bimberger. Zurück geht's zur Radio Holiday Hitparade.
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2: Heute Besichtigung, Bau der Rickertalschleife geht voran. Neuer Rekord, September war warm und zu trocken. Und es halten sich immer noch Hochnebel. Ich bin Gunde Bichler, guten Nachmittag.
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2: Der Bau der Rickertalschleife schreitet voran. Es ist die neue Bahnverbindung im Eisacktal von Brixen direkt ins Bustertal ohne Umweg über Franzensfeste. Jetzt sind die Arbeiten zur Hälfte abgeschlossen. Heute haben sich Mobilitätslandesrat Daniel Alfreider und Vertreter von Land- und Bahngesellschaft ein Bild von den Arbeiten gemacht. Die Rickertalschleife, das ist mehr als nur die neue Brücke, sagt Alfreider.
3: Es ist 4 Kilometer neue Eisenbahnlinie, das heißt Tunnels. Fast mehr als 1,5 Kilometer Tunnelabschnitt unter der Autobahn, unter der Brenner Staatsstraße und natürlich das Herzstück der Brücke über das Rickertal.
2: Die Arbeiten gehen planmäßig voran, heißt es von Land- und Schienennetzbetreiber. Schon wieder war ein Monat zu warm und zu trocken. Auch im September, der jetzt zu Ende geht, hat es einen neuen Rekord bei den Temperaturen gegeben. Das sagt Meteorologe Dieter Peterlin vom Landeswetterdienst. Die Temperaturen lagen um 2,5 bis 3 Grad über dem langjährigen Durchschnitt. Damit reiht sich der September ein in eine Serie viel zu warmer Monate. Die erste Monatshälfte war sommerlich mit mehr als 33 Grad in Brandzoll. Und es war trocken, sagt Peterlin.
4: Geregnet hat es weniger als normal, ganz speziell im Süden des Landes, in Bozen und Meran. Da gab es nur halb so viel Regen wie sonst. Im restlichen Land ist die Abweichung dagegen geringer, mit einem Minus von rund 10%.
2: Auch Anfang Oktober bleibt es warm und flächendeckender Regen ist keiner in Sicht, sagt Peterlin. Die Alperia bietet den Südtiroler Haushalten das günstigste Stromangebot von ganz Italien. Das geht aus dem Vergleichsportal der staatlichen Regulierungsbehörde ARERA hervor. Wie die Alperia schreibt, friere das Unternehmen mit dem Tarif Alperia Direct Südtirol den Energiepreis für 5 Jahre ein. Es sind 10 Cent pro Kilowattstunde. Dieser Preis liege mehr als 50% unter dem Preisniveau des italienischen Stromgroßhandels. Es sei zudem zertifizierter Strom aus heimischer Wasserkraft. Der Zwischenfall mit einem Flugzeug heute auf dem Weg von Dubai nach Israel war offenbar ein Anschlag. Das hat jetzt der israelische Ministerpräsident Netanyahu in einer Videobotschaft bestätigt. Demnach soll einer der Piloten versucht haben, das Flugzeug abstürzen zu lassen. An Bord waren 180 Menschen, fast nur Israelis. Dem anderen Piloten und mehreren Fahrgästen sei es gelungen, den Co-Piloten zu überwältigen. Die Maschine wurde daraufhin nach Saudi-Arabien umgeleitet. Und es lockert nur langsam auf, die Hochnebel sind hartnäckig. Die Aussichten für morgen hören Sie gleich.
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2: Viele Wolken und nur wenig blauen Himmel gibt's heute über Südtirol. Die Sonne scheint vor allem im Finchgau. Auch morgen Donnerstag geht es so ähnlich weiter mit Hochnebelwolken in der Früh, die sich wieder lange halten werden. Untertags ziehen Schleierwolken durch und verdecken immer wieder die Sonne. Es bleibt herbstlich mild, auch zum Start in den Oktober. 19 bis 24 Grad werden es. Heute messen wir milde 23 Grad in Burgstall, 21 in Eppern und Klausen, 17 Grad in Toblach und 18 in Sterzing.
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12: Daniel Hofer begrüßt Sie aus der Landesverkehrsmeldezentrale. Auf der Grüner Stadtstraße talauswärts bei St. Ulrich kommt es zu Kolonnenverkehr und Staubildungen wegen Überlastung. Rechnen Sie auch in den Stadtzentren und auf den Stadtein- und Ausfahrten mit Verzögerungen und Wartezeiten im Feierabendverkehr. Zu Verzögerungen wegen Arbeiten kommt es immer wieder auf der Passaierer Stadtstraße bei Saldaus, auf der Brenner Stadtstraße südlich von Auer sowie zwischen Blumau und Atzwang bei Steg, auf der Stadtstraße Klausen-Pontives bei Klausen und auf der Gardertaler Stadtstraße bei Zwischenwasser sowie bei Bicolain. Wegen eines 24-stündigen Streiks kann es bei den Bussen der Sasa heute bis Mitternacht noch zu Ausfällen und Verspätungen kommen. Gute und sichere Fahrt!
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Die dreifach Grammy-prämierte Sängerin und Oscar- sowie Golden Globe-nominierte Schauspielerin Ariana Grande veröffentlichte ihre neue Single Hate That I Made You Love Me.

Did I Made You Love Me ist die erste Single ihres 8. Studioalbums Battle. Ariana beschreibt den Song als ihren persönlichsten Lieblingssong, den sie jemals schreiben wird.

0: Slow Dance for a Minute handelt von dem Wunsch, einen einzigen Moment für immer festhalten zu können, obwohl man weiß, dass das unmöglich ist. Mit Slow Dance for a Minute veröffentlichen Giant Brooks ihre nächste Single, eine ebenso intime wie euphorische Indie-Pop-Hymne über das Bedürfnis, für einen kurzen Moment alles um sich herum auszublenden und sich ganz dem Hier und Jetzt hinzugeben. Der Song erzählt von der Sehnsucht nach Nähe in einer Welt, die sich ständig weiterdreht. Zwischen Unsicherheit, Vergänglichkeit und dem Wunsch, einen flüchtigen Augenblick festzuhalten, wird der gemeinsame Tanz zur Metapher für Verbundenheit, Vertrauen und das Loslassen. Slow Dance for a Minute feiert die kleinen Momente, die für einen Augenblick alles andere bedeutungslos erscheinen lassen. Mit diesem Song unterstreichen Giant Rooks einmal mehr ihr Gespür für moderne Popsongs, die emotionale Tiefe mit internationalem Indie-Sound verbinden. Eingängig, zeitlos und voller Gefühl.
1: Wir sind Giant Rooks und ihr hört unsere neue Single Slow Dance for a Minute. Viel Spaß!

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1: Von der 10 bis zur 1 jetzt in den italienischen Singlecharts. Ich bin Lisa Pipperger und von der 7 auf die 10 abgerutscht sind Samurai J und Vito Salamanca mit Ossessione.

Mein Name ist Sevillin, ich bin ein Musiker aus der Schweiz und ich komme aus dem Berner Oberland, wohne aber jetzt schon seit 10 Jahren in Zürich. Ich habe in der Jugend begonnen, mit Gitarre zu spielen und hauptsächlich Bob Dylan Songs. Daher kommt auch meine Liebe zum Texten. Und ich mache Musik, ich würde sagen, ich mache Musik, die nach Sommer klingt und zu der man sich auch sehr gerne bewegen kann.

0: Julian wuchs in einem kleinen Schweizer Bergdorf auf und entdeckte schon früh seine Leidenschaft für Musik. Ermutigt durch seine Schwester startete Civilian 2010 sein Soloprojekt. In seinen Songs setzt sich Civilian auf humorvolle und sarkastische Weise mit der Erfahrung auseinander, als queere Person in einem kleinen ländlichen, christlich geprägten Schweizer Dorf aufzuwachsen.
1: Bei Nudes ist ein sehr provokanter Titel, aber es geht eigentlich um die Tücken vom Online-Dating und im Song sehne ich mich nach echter Verbindung. Liebe Grüße an alle, die hier beim Radio Holiday zuhören. Ich bin Civilian und ihr hört meinen neuen Song Nudes.

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1: Die ersten drei Platzierten. Wir klettern nach oben und starten bei Platz 3 von 5 auf die 3. Taflo und Stromae mit De Fleur. Ein Song, der gar nicht so blumig ist, wie der Titel vermuten lässt. Es geht um Begehren ohne große romantische Versprechen. Sie will Schweiß im Bett und Dauer. Er gibt zu, dass Blumen bei ihm eher eine höfliche Geste sind und er vor allem ihren Körper mag. Ehrlich, spielerisch und mit diesem typischen Stromae-Wortspiel zwischen Fleurs und Forms. Hier ist Platz 3 Taflo und Stromae, De Fleur.

Bleiben wir im Thema Körper und Anziehung und rutschen eine Stufe höher, unverändert auf Platz 2 DJ Goja mit Michiko. Ein Track, der sich anfühlt wie Mitternacht auf der Tanzfläche. Michiko, mein Junge, ist die spanische Einladung zum Tanzen, zum Näherkommen, zum Mitternachtsheat. Afro-House-Vibes, hypnotische Wiederholung und dieses Gefühl, keine Namen notwendig, nur die Chemie des Moments. Ein Sommersong, der auch jetzt im Herbst noch die Beine

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1: Die Top 10 im Schnelldurchlauf hier in der Radio Holiday Hitparade. Von der 12 auf die 10 aufgestiegen. Die Giant Rooks mit Slow Dance for a Minute.
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1: Langley weiterhin auf der 9, Choose in Texas.

Von der 4 auf die 6 abgerutscht sind Hugel, Ultranate, Email Angel mit Moving to the Sun. Civilian und sein Nudes. Von der 6 auf die 5 aufgestiegen.

von der 5 auf die 3 aufgestiegen. Tough Low und Stromae mit The Flirt. Und Platz Nummer 2 auch in dieser Woche wieder in der Radio Holiday Hitparade, DJ Goja mit Michiko.

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1: Und jetzt der unangefochtene Spitzenreiter, bereits die vierte Woche auf Platz 1, Somba mit My Body Isn't Ready. Hier wird es persönlich und verletzlich, der Song handelt davon, jemanden zu wollen und gleichzeitig vom eigenen Körper ausgebremst zu werden. I like you, but my body isn't ready. I want you, but the mirror won't let me. Es geht um Sicherheit, um Unsicherheit. Es geht um Unsicherheit, um den Blick in den Spiegel und darum, dass man manchmal emotional bereit ist, aber der Körper oder das Bild, das man von sich hat, noch nicht. Somba hat gesagt, er hofft, dass sich Leute damit nicht alleine fühlen. 4 Wochen lang eure Nummer 1, Somba, My Body Isn't Ready. Wir im Studio sagen danke fürs Zuhören. Das war eine weitere Ausgabe von der Holiday Hit Parade im Studio. Judith Brucker, Lisa Pipperger, Albi DJ. Peace.
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2: Schulangst. Fachleute raten dazu, rechtzeitig Hilfe zu suchen. Rickertalschleife. Züge sollen zuverlässiger werden. Und auch morgen halten sich viele Hochnebelfelder. Ich bin Gunde Bichler. Guten Abend.
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2: In Südtirol gibt es tausende Kinder und Jugendliche, die Angst vor der Schule haben. Bei einigen geht es sogar so weit, dass sie sich gar nicht mehr in die Schule getrauen. Sie bleiben der Schule fern. Nicht aus Desinteresse, sondern aus Angst und Überforderung. Deshalb sei es wichtig, erste Warnsignale frühzeitig zu erkennen und rechtzeitig Unterstützung anzubieten. Das sagt Verena Bertignol, psychopädagogische Beraterin in Bozen. Schulangst zeige sich nämlich sehr unterschiedlich.
3: Schulangst zeigt sich sehr unterschiedlich. Manche Kinder klagen morgens über Bauch- oder Kopfschmerzen. Andere wirken plötzlich traurig, gereizt, ziehen sich zurück. Häufig sind es auch Schlafprobleme, starke Sorgen, etwa vor Leistungsanforderungen, Tränen vor dem Schulbesuch und dann eben wiederholtes Fernbleiben vom Unterricht.
2: An fast allen Grund-, Mittel- und Oberschulen gibt es inzwischen Sozialpädagoginnen und Pädagogen, an die sich Schüler und Eltern wenden können. Schulsekretärinnen und Sekretäre halten den Schulbetrieb am Laufen und sind Anlaufstelle für alle in der Schule, Lehrpersonen, Direktoren, Eltern und Schüler. Heute haben sich Schulsekretärinnen aller drei Sprachgruppen in Bozen zur Eröffnungskonferenz getroffen. Das Land will die Rahmenbedingungen verbessern, sagte Arbeitslandesrätin Amhof zu Beginn der Konferenz. Es gehe darum, die Verwaltungsabläufe zu vereinfachen und die Digitalisierung sinnvoll zu nutzen. Und die Inflationsanpassung für Landesangestellte greife auch beim Gehalt der Schulsekretärinnen. Die Arbeiten bei der Rickertalschleife im Eisacktal gehen planmäßig voran, das sagt Mobilitätslandesrat Daniel Alfreider. Er hat sich heute zusammen mit Vertretern des Schienennetzbetreibers und Anrainergemeinden ein Bild von den Arbeiten gemacht. Die neue Eisenbahnstrecke von Brixen direkt ins Bustertal ist rund 4 Kilometer lang mit Brücke, Tunnels und einer neuen Eisenbahnstrecke. Das Projekt ist weit mehr als nur eine neue Brücke, sagt Alfreider.
4: Es ist ein schwieriges Projekt, aber umso wichtiger für Südtirol, weil wir natürlich mit diesem Projekt auch Menschen auf die Eisenbahn bringen können, die Eisenbahn attraktiver machen und vor allem zuverlässiger. Wir wissen es heute, die Zuverlässigkeit ist die größte Herausforderung, die heute nicht gegeben ist. Und deshalb umso wichtiger diese Infrastrukturprojekte, die zu dem beitragen werden.
2: Die Arbeiten sind zur Hälfte abgeschlossen. Italien plant weitere Abschiebezentren für Migranten, die kein Bleiberecht haben, darunter auch in Trentino-Südtirol. 2 Zentren sind in unserer Region geplant. Das kündigt Innenminister Piantedosi an. Außerdem soll in den bestehenden Zentren mehr Platz geschaffen werden. Piantedosi hat heute in der Fragestunde im Parlament Stellung bezogen zum Europäischen Migrationspakt. Er sieht unter anderem Abschiebezentren vor für illegale Einwanderer. Und auch morgen gibt es Sonne und Hochnebel. Mehr dazu hören Sie gleich.
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5: Feuchte Luftschichten halten sich in diesen Tagen über Südtirol. Das sehen wir an den dichten Hochnebelfeldern. Im Finchgau war es heute durchweg sonnig. Morgen geht es so ähnlich weiter. Der Hochnebel ist wieder unser ständiger Begleiter und untertags ziehen ein paar Schleierwolken durch. Die Temperaturen steigen trotzdem an auf milde 19 bis 24 Grad. Jetzt am Feierabend messen wir 23 Grad in Bozen, 22 in Meran, 21 in Brixen und Schlanders, 19 Grad in Bruneck und 13 in Wolkenstein.
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6: Guten Abend aus der Landesverkehrsmeldezentrale. Jetzt im Feierabendverkehr kommt es auf den Stadtein- und Ausfahrten zu Staus und Wartezeiten wegen Überlastung. Gute Fahrt.
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1: Zu Beginn ein Stellengesuch. Ein Frühstückskoch mit langer Erfahrung sucht eine Teilzeitarbeit täglich von 6 bis 12 Uhr. Die E-Mail-Adresse finden Sie bei uns auf der Homepage unter www.radioholiday.it. Die Stellenangebote. 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Baumgartner Partner Wirtschaftskanzlei in Bruneck sucht Mitarbeiterinnen und Mitarbeiter für die Abteilung Löhne und Gehälter, auch zum Einlernen. Bei Interesse einfach anrufen. Ein Geschäft in Bruneck sucht zum sofortigen Eintritt eine Part-Time-Verkäuferin oder einen Part-Time-Verkäufer für nachmittags, tägliche Arbeitszeiten nach Vereinbarung 4 bis 6 Stunden möglich. Infos telefonisch. Lust auf einen Job mit Jugendlichen und viel Abwechslung? Das Jugendzentrum Aggregat im Arntal sucht ab sofort einen Jugendarbeiter, Jugendarbeiterin. Dich erwarten ein starkes Team, flexible Arbeitszeiten und spannende Projekte. Erfahrung im sozialen oder pädagogischen Bereich ist von Vorteil. Auch Quereinsteiger, Quereinsteigerinnen sind willkommen. Führerschein B wird vorausgesetzt. info@aggregat.it ist die Mailadresse. Elektro-Oberlechner Messner in Rasenantholz sucht zum baldigen Eintritt Lehrlinge oder Quereinsteiger. 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Du bist interessiert? Dann melde dich, ob Mann oder Frau. info@oberlechner-messner.it. 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Das Jugend- und Kulturzentrum UFO in Bruneck sucht eine erfahrene Sekretariatskraft für eine Teilzeitstelle im Ausmaß von 20 Wochenstunden. Die Aufgabenbereiche sind die Kostenrechnung, Antrags- und Förderwesen und diverse Projektabrechnungen. Die Stelle setzt sehr gute Deutsch- und Italienischkenntnisse voraus und bietet Flexibilität, Selbstständigkeit und übertarifliche Entlohnung. Interessiert dich diese Arbeit in einem kreativen Umfeld? Dann schicke deine Bewerbung mit Lebenslauf bis zum 17. Oktober an das UFO zu, und zwar gunter.niedermeier@ufo.bruneck.it. Die Bäckerei Stampfel sucht Frühaufsteher als Bäcker-Bäckerin zur Verstärkung des Teams in der Backstube in Rodeneck. Gleichzeitig wird eine Verstärkung für die Snackabteilung gesucht, mit Arbeitszeiten von 2 Uhr bis 8 Uhr morgens. Du arbeitest gerne im Team, hast Freude am Umgang mit Backwaren und Nachtarbeit schreckt dich nicht ab? Dann melde dich telefonisch oder per E-Mail bäckerei@stampfel.it. 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Interessierte melden sich gerne telefonisch oder schicken die Bewerbung an bruneck@dolomitidentalklinik.it.
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2: Wieder Telefonbetrug, Zehntausende Euro erbeutet. Wenn Schule zur Belastung wird, Fachleute helfen. Und es bleibt sonnig mit Hochnebelfeldern. Ich bin Gunde Bichler. Guten Abend.
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2: Schon wieder ist ein Telefonbetrug mit falschen Karabinierebeamten aufgeflogen, diesmal im Hochbustertal. Wie die echten Karabiniere heute melden, haben die Betrüger in Innichen mehr als 20.000 Euro erbeutet. Das Opfer sei von den Betrügern per Telefon in die Falle gelockt worden. In dem Anruf hätten die Unbekannten dem Opfer ein Problem mit dem Bankkonto gemeldet und angewiesen, das Geld auf ein anderes, sicheres Konto zu überweisen. Durch Nachforschungen seien die echten Karabiniere den Betrügern bald auf die Spur gekommen. 4 Verdächtige wurden angezeigt. Für viele Kinder und Jugendliche wird der Schulalltag immer mehr zur Belastung. Sie leiden unter Angstzuständen. Deshalb gibt es an fast allen Grund-, Mittel- und Oberschulen inzwischen Sozialpädagoginnen und Pädagogen, an die sich Schüler wenden können, aber auch die Eltern. Wichtig ist, sich frühzeitig Hilfe zu suchen. Das sagt Verena Bertignol, sie ist psychopädagogische Beraterin in Bozen.
3: Wichtig ist, frühzeitig Unterstützung zu suchen. Direkt an der Schule gibt es erste niederschwellige Ansprechpartner, zum Beispiel die Lehrpersonen, Sozialpädagoginnen, ZIP-Teams, auch die Schulführung. Und zudem unterstützen und vermitteln dann auch Psychopädagoginnen an den pädagogischen Beratungszentren vor Ort.
2: Wenn es um ausgeprägte Ängste geht, sind Schulpsychologie und Beratungsdienste die richtigen Ansprechpartner, sagt Bertignol. Betroffene Jugendliche und Familien müssen unterstützt werden, ohne zusätzlichen Druck aufzubauen. Der Corona-Untersuchungsausschuss des Landtags hat heute wieder getagt und sich mit dem gesellschaftlichen Zusammenhalt während der Pandemie befasst. Dazu wurde in den vergangenen Monaten eine sozialwissenschaftliche Analyse durchgeführt. Die Studienautoren haben sie heute dem U-Ausschuss vorgestellt. Demnach habe es in dieser Zeit zwar keine Polarisierung der Gesellschaft gegeben, aber es seien gesellschaftliche Beziehungen strapaziert und beschädigt worden. Das hätten die Menschen als sehr belastend wahrgenommen. Die Studienautoren raten deshalb, künftig die Kommunikation bei Krisen zu verbessern und die Entscheidungsgrundlagen besser zu erklären. Am Nachmittag wurde Schulamtsleiterin Sigrun Falkensteiner angehört. Mit ihr wurden noch einmal Fernunterricht, Nasenflügeltests und Maskenpflicht beleuchtet. Italien plant weitere Abschiebezentren für Migranten, die kein Bleiberecht haben, darunter auch in Trentino-Südtirol. 2 Zentren sind in unserer Region geplant. Das kündigt Innenminister Piantedosi an. Außerdem soll in den bestehenden Zentren mehr Platz geschaffen werden. Piantedosi hat heute in der Fragestunde im Parlament Stellung bezogen zum Europäischen Migrationspakt. Er sieht unter anderem Abschiebezentren vor für illegale Einwanderer. Und so wie der September zu Ende geht, beginnt der Oktober mit Hochnebel und Sonnenschein. Gleich gibt's mehr dazu.
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2: Das war's für heute definitiv mit der Sonne. Morgen zum Start in den Oktober geht es ähnlich weiter mit dichten Hochnebelfeldern in der Früh und etwas Sonnenschein untertags. Ein paar Schleierwolken können aufziehen. Die Temperaturen steigen wieder an auf milde 19 bis 24 Grad. Jetzt zum Feierabend gehen die Werte langsam wieder zurück. 13 Grad hat es in Corvara, 17 in Sand in Taufers, 15 in St. Walburg, 16 Grad in Sarntein und 11 in Felders.
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7: Guten Abend, wünscht Barbara Widot aus der Landesverkehrsmeldezentrale. Nachtsperre wegen Arbeiten gibt es auf folgenden Straßen. Auf der Schnellstraße Meben Richtung Meran zwischen Bozen Süd und Eppan im Sigmund-Skroner-Tunnel von 20 bis 6 Uhr. Die Umleitung erfolgt durch Bozen. Auf der Finchgauer Stadtstraße im Tunnel Kastelbell von 20 bis 6 Uhr. Umleitung durch Kastelbell. Auf der Pustertaler Stadtstraße auf der Umfahrung von Niederdorf bis 5 Uhr. Umleitung durch Niederdorf. Auf der Umfahrung von Mühlbach von 20 bis 6 Uhr. Umleitung über die Landesstraße durch Mühlbach. Auf der Umfahrung Welsberger bis 5 Uhr. Der Verkehr wird durch die Landesstraße und Gemeindestraßen umgeleitet. Eine sichere Fahrt.
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1: Aus der Landesverkehrsmeldezentrale begrüßt Sie Barbara Widot. Nachtsperre wegen Arbeiten gibt es auf folgenden Straßen. Auf der Schnellstraße Mebu Richtung Meran zwischen Bozen Süd und Deppan im Sigmundskroner-Tunnel bis 6 Uhr. Die Umleitung erfolgt durch Bozen. Auf der Finchgauer Stadtstraße im Tunnel Kastelbell bis 6 Uhr. Umleitung durch Kastelbell. Auf der Pustertaler Stadtstraße auf der Umfahrung von Niederdorf bis 5 Uhr. Umleitung durch Niederdorf. Auf der Umfahrung von Mühlbach bis 6 Uhr. Umleitung über die Landesstraße durch Mühlbach. Auf der Umfahrung Belsberg bis 5 Uhr. Der Verkehr wird durch die Landesstraße und Gemeindestraße umgeleitet. Ich wünsche Ihnen einen schönen Abend.

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